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1: Ich bin Katrin Steinberger. Guten Morgen. Der Digitalpakt 2.0 startet. Bundesbildungsministerin Prien hat die Vereinbarung unterschrieben. In den nächsten 5 Jahren gibt es 5 Milliarden Euro für die digitale Ausstattung der Schulen. Bund und Länder teilen sich die Kosten. Bezahlt werden zum Beispiel WLAN, Computer, Tablets, Schulserver und Lernplattformen. Damit sollen alle Kinder und Jugendlichen, egal wo sie wohnen, die gleichen Chancen auf digitale Bildung bekommen. Auch die Fortbildung der Lehrkräfte wird gefördert. Beim Internetriesen Microsoft läuft es nach und nach wieder. Ein Fehler in der Cloud hatte weltweit für massive Probleme gesorgt. Seit dem Abend hatten Millionen Nutzer Schwierigkeiten, sich einzuloggen, konnten weder E-Mails verschicken noch empfangen. Betroffen waren sowohl Unternehmenskunden von Microsoft 365 als auch private Nutzer des E-Mail-Dienstes Outlook. Nach dem Tod von König Harald legt der neue norwegische König Håkon VIII. Heute Mittag im Parlament seinen Eid ab. Einzelheiten von Julia Weschenbach.
2: Nach dem Tod seines Vaters am Freitag war Håkon sofort neuer König geworden. Der Eid auf die Verfassung ist aber nun ein Teil der Zeremonien rund um den Thronwechsel. Dem gestorbenen König Harald können die Norweger bis kurz vor dessen Begräbnis persönlich die letzte Ehre erweisen. Ab dem Nachmittag wird die Schlosskapelle in Oslo geöffnet, in der der Sarg des Monarchen aufgestellt ist. Besucher dürfen dann langsam daran vorbeigehen.
1: Die Geldsorgen bei Eltern in Deutschland nehmen zu. 27% fürchten, bald nicht mehr genug für die wichtigsten Dinge wie Essen oder Heizen zu haben. Vor einem Jahr waren es laut einer Umfrage von Save the Children noch 15%. Viele müssen bei Hobbys, Ausflügen oder Urlaub sparen. 83% wünschen sich entschiedenere Maßnahmen der Politik gegen Kinderarmut.
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1: Der Tag heute startet eher grau, vereinzelt sind auch Schauer mit dabei. Später wird es dann aber freundlicher. Die Höchstwerte schaffen es heute auf maximal 18 bis 22 Grad zwischen Osnabrück, Lüdenscheid und Köln. Morgen bleibt es dann trocken. Auch da ein Mix aus Sonne und Wolken. Im Norden treiben sich auch noch ein paar letzte Regenwolken rum. Die Temperaturen bleiben zwischen 18 und 21 Grad.
3: Jetzt das Aktuellste aus der Antenne NRW Verkehrszentrale. Vorsicht auf der A3 Köln Richtung Frankfurt zwischen Bad Honnef-Linz und dem Rastplatz Paffenbach. Da liegen Reifenteile auf der Fahrbahn. Auf der A45 Hagen Richtung Gießen in Höhe Lüdenscheid Nord ist ein totes Tier auf dem linken Fahrstreifen. Auf der A2 Hannover Richtung Dortmund im Bereich Bielefeld Süd steht ein defektes Fahrzeug. Habt ihr mehr entdeckt, dann gebt gern Bescheid per WhatsApp an die 0160 339 7000.
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1: Der Tag heute startet eher grau, vereinzelt sind auch Schauer mit dabei. Später wird es dann aber freundlicher. Die Höchstwerte schaffen es heute auf maximal 18 bis 22 Grad zwischen Osnabrück, Lüdenscheid und Köln. Morgen bleibt es dann trocken. Auch da ein Mix aus Sonne und Wolken. Im Norden treiben sich auch noch ein paar letzte Regenwolken rum. Die Temperaturen bleiben zwischen 18 und 21 Grad.
2: Jetzt das Aktuellste aus der Antenne NRW Verkehrszentrale. Vorsicht auf der A3 Köln Richtung Frankfurt zwischen Bad Honnef-Linz und dem Rastplatz Paffenbach. Da liegen Reifenteile auf der Fahrbahn. Auf der A45 Hagen Richtung Gießen in Höhe Lüdenscheid Nord ist ein totes Tier auf dem linken Fahrstreifen. Auf der A2 Hannover Richtung Dortmund im Bereich Bielefeld Süd steht ein defektes Fahrzeug. Habt ihr mehr entdeckt, dann gebt gern Bescheid per WhatsApp an die 0160 339 7000.
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1: Jungfrau. Es ist wichtig, dass Sie heute Ihre Freunde schätzen und dankbar sind, dass Sie sie in Ihrem Leben haben.
2: Waage.
1: Ihr Sinn für Gerechtigkeit ist stark. Setzen Sie sich für eine gute Sache ein.
2: Skorpion.
1: Heute können Sie durch Ihre Hilfsbereitschaft anderen Menschen Gutes tun und positive Energien verbreiten.
2: Schütze.
1: Setzen Sie heute Ihre Fantasie ein, wenn es um die Lösung schwieriger Probleme geht. Sie finden einen gangbaren Weg.
2: Steinbock.
1: Nicht alles dreht sich um Sie. Seien Sie offen für die Bedürfnisse und Gefühle anderer und nutzen Sie Ihre Fähigkeit, Menschen zu beruhigen und zu inspirieren.
2: Wassermann.
1: Nutzen Sie Ihre freie Zeit, um frische Ideen zu pflanzen und zukünftige Projekte wie ein buntes Blumenbeet zu hegen.
2: Fische.
1: Jeder Tag ist eine neue Chance, um Ihr Leben zu verändern und Ihre Träume zu verwirklichen. Seien Sie bereit, das Beste aus jeder Gelegenheit zu machen.
2: Widder.
1: Gehen Sie heute raus, um die Natur zu genießen oder für Outdoor-Aktivitäten. Das löst Ihre beklemmenden Gefühle.
2: Stier.
1: Lassen Sie sich nicht von Rückschlägen entmutigen, denn Sie sind Teil des Weges zum Erfolg. Nutzen Sie sie als Chance, um zu lernen und zu wachsen.
2: Zwillinge.
1: Halten Sie Ihre Neugierde lebendig. Das Lernen hört nie auf, also erforschen Sie neue Wissensgebiete und erweitern Sie den Horizont.
2: Krebs.
1: Vertrauen Sie heute Ihrer Intuition, denn sie wird Sie auf den richtigen Weg leiten. Ihre innere Stimme kennt die Antwort.
2: Löwe.
1: Es ist wichtig, dass Sie heute Ihre Familie um Rat bitten. Alleine treffen Sie aktuell eher überstürzte Entscheidungen.
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1: Ich bin Helen Martin. Guten Morgen. Mit dem 1. September weitet die Deutsche Bahn das Alkoholverbot an Bahnhöfen weiter aus. Sie sollen dadurch für Fahrgäste und Beschäftigte sicherer werden. Thomas Bremser mit den Hintergründen.
2: Deutlich weniger Müll und Gewalt. Diese Bilanz zieht die Bahn nach einem Modellprojekt. An 30 Bahnhöfen gilt das Verbot nämlich schon. Ab heute kommen 4 dazu, unter anderem der Berliner Hauptbahnhof. Bis Mitte Oktober soll das Verbot dann an allen 5.400 Bahnhöfen gelten. Es ist dann verboten, Alkohol im Bahnhofsgebäude und an den Gleisen zu trinken. Der Konsum in Bahnhofskneipen und in Fernzügen bleibt aber erlaubt.
1: E-Mails checken, verschicken oder empfangen. Beim US-Internetriesen Microsoft gibt es seit dem Abend massive Probleme. Langsam läuft's wieder besser. Millionen User hatten Schwierigkeiten. Betroffen davon waren Unternehmen über Microsoft 365, aber auch private Outlook-User. Microsoft hatte mitgeteilt, dass ein Fehler in der Cloud die Ursache dafür war. In Mönchengladbach ermittelt die Mordkommission nach einer tödlichen Auseinandersetzung. In einem Wohngebiet in Waldhausen ist eine Person bei einer Auseinandersetzung ums Leben gekommen, eine weitere wurde schwer verletzt. Kurz nach dem Einsatz fanden Beamte im Stadtteil Holt ein brennendes Auto. Daneben nahmen sie eine dringend tatverdächtige Person fest. Die Hintergründe sind noch unklar, möglicherweise hatte es Streit im familiären Umfeld gegeben. Der 1. FC Köln verstärkt seine Offensive mit Mikey Moore. Der 19-jährige Engländer kommt auf Leihbasis von Tottenham Hotspur zum Bundesliga-Club. Er bekommt einen befristeten Vertrag bis Juni 2027. In Köln soll Moore vor allem Spielpraxis in der Bundesliga sammeln und sich weiterentwickeln. Er gilt als technisch stark, kreativ und gefährlich im 1 gegen 1. Außerdem soll er den Abgang von Jakub Kaminski auffangen und auf der rechten Außenbahn für mehr Variabilität sorgen.
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1: Der Tag heute startet eher grau, vereinzelt sind Schauer mit dabei, später wird es dann freundlicher. Die Höchstwerte schaffen es heute auf maximal 18 bis 22 Grad zwischen Osnabrück, Lüdenscheid und Köln. Morgen bleibt es dann trocken, auch da haben wir dann einen Mix aus Sonne und Wolken. Im Norden treiben sich noch immer ein paar Regenwolken rum. Die Temperaturen bleiben zwischen 18 und 21 Grad.
3: Jetzt das Aktuellste aus der Antenne NRW Verkehrszentrale. Vorsicht auf der A3 Köln Richtung Frankfurt zwischen Bad Honnef-Linz und dem Rastplatz Pfaffenbach, da liegen Reifenteile auf der Fahrbahn. Auf der A3 Frankfurt Richtung Köln zwischen Neustadt-Wied und Bad Honnef-Linz kommt ihr an einem defekten LKW vorbei, fahrt da bitte besonders aufmerksam. Auf der A40 Duisburg Richtung Venlo zwischen Wankum und Strahlen steht ein Stau, ihr braucht mindestens 12 Minuten länger. Auf der A52 Mönchengladbach Richtung Düsseldorf am Kreuz Nersen nach einem Unfall stockender Verkehr, ihr werdet an der Stelle vorbeigeführt. Habt ihr mehr entdeckt, dann gebt gern Bescheid per WhatsApp an die 0160 339 7000.
0: Guten Morgen NRW, auch heute wieder mit dem anderen Marc, denn Marc Neugebauer macht Urlaub. Hier ist Marc Moosbrugger.
4: Und der andere Marc, der will euch jetzt motivieren. Lasst uns doch mal eine kleine Runde joggen gehen. Aber keine Panik, reicht ja auch erstmal bis zur Kaffeemaschine. Fangen wir klein an. Wir starten auf jeden Fall in diese neue Stunde mit einer Power-Disco-Nummer aus den 80ern. Hier ist Gloria Gaynor. I am what I am. Schönen guten Morgen.
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Guten Morgen euch bei Antenne NRW. Gleich ist es 17:45. Carlos Santana, der Gitarrist und seine Band, sind seit den 60ern ein weltweit gefragter Live-Act. Doch in den Charts, da ist der Santana-Sound in den 80er Jahren aus der Mode gekommen. Aber 1999, da hat Santana ein sensationelles Comeback gefeiert und dafür waren seine eigenen Kinder mitverantwortlich, als wichtiger Ratgeber für ihn. Die waren damals Teenies und haben ihn auf Künstler wie Dave Matthews, die Fugees, Lauryn Hill oder Eagle Eye Cherry gestoßen und gemeint, du musst mal mit diesem oder du musst mal mit jenem zusammenarbeiten. Und eines Tages, da ist Papa Santana nach Hause gekommen und meinte ganz stolz, ratet mal, Kinder, mit wem ich zusammenarbeite. Genau mit all denen. Und auch mit Rob Thomas. Da haben sie gedacht, dass er Spaß macht. Aber von wegen, am Ende war es dann richtig klasse für seine Kids, ihren Vater zusammen mit den Musikern sozusagen von heute zu sehen. Carlos Santanas zeitloser Latin Rock ist von den damals jungen aktuellen Künstlern aufgefrischt worden. Der Plan ist aufgegangen, dank seinen eigenen Kindern, die Santana damals auf die Idee des neuen Konzepts gebracht haben. Hier ist Smooth von Santana, einer der besten Hits aller Zeiten bei Antenne NRW, gemeinsam mit Rob Thomas. Und ich hoffe, ihr kriegt heute bei eurem Projekt in der Arbeit auch frischen Wind und neue Ideen und Ansätze, damit ihr da dann später ein gutes Ergebnis hinkriegt.

0: Euch einen schönen Dienstagmorgen hier bei uns bei Antenne NRW. Ihre Zelte stehen am Grüngürtel. Bis Sonntag wollen mehrere hundert Menschen auf diese Weise in Köln gegen die Rüstungsindustrie demonstrieren. Dann plant Rheinmetall ein neues Technologiezentrum. Insgesamt sollen 500 Wissenschaftler in dem millionenteuren Forschungszentrum in Neuss arbeiten. Und ein betrunkener Mann hat in Bielefeld einen Wagen der Polizei für eine Verkehrskontrolle gestoppt. Erst als seine Ehefrau dazukam, beruhigte er sich. Vom Sauerland bis an den Niederrhein, von Ostwestfalen bis in die Eifel, wir halten für euch das Geschehen im Blick. Mehr News aus Nordrhein-Westfalen gibt's auf antenne.nrw.
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1: Ich bin Helen Martin. Guten Morgen. In Mönchengladbach ermittelt die Mordkommission nach einer tödlichen Auseinandersetzung. In einem Wohngebiet in Waldhausen ist eine Person bei einer Auseinandersetzung ums Leben gekommen. Eine weitere wurde schwer verletzt. Kurz nach dem Einsatz fanden Beamte im Stadtteil Holt ein brennendes Auto. Daneben nahmen sie eine dringend tatverdächtige Person fest. Die Hintergründe sind noch unklar. Möglicherweise hatte es Streit im familiären Umfeld gegeben. Der erste FC Köln verstärkt seine Offensive mit Mikey Moore. Der 19-jährige Engländer kommt auf Leihbasis von Tottenham Hotspur zum Bundesliga-Club. Er bekommt einen befristeten Vertrag bis Juni 2027. In Köln soll Moore vor allem Spielpraxis in der Bundesliga sammeln und sich weiterentwickeln. Er gilt als technisch stark, kreativ und gefährlich im 1 gegen 1. Außerdem soll er den Abgang von Jakub Kaminski auffangen und auf der rechten Außenbahn für mehr Variabilität sorgen.
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1: Der Tag heute startet eher grau, vereinzelt sind Schauer mit dabei, später wird es dann freundlicher. Die Höchstwerte schaffen es heute auf maximal 18 bis 22 Grad zwischen Osnabrück, Lüdenscheid und Köln. Morgen bleibt es dann trocken, auch da haben wir dann einen Mix aus Sonne und Wolken. Im Norden treiben sich noch immer ein paar Regenwolken rum. Die Temperaturen bleiben zwischen 18 und 21 Grad.
2: Jetzt das Aktuellste aus der Antenne NRW Verkehrszentrale. Vorsicht auf der A3 Köln Richtung Frankfurt zwischen Bad Honnef-Linz und dem Rastplatz Pfaffenbach, da liegen Reifenteile auf der Fahrbahn. Auf der A3 Frankfurt Richtung Köln zwischen Neustadt-Wied und Bad Honnef-Linz kommt ihr an einem defekten LKW vorbei, fahrt da bitte besonders aufmerksam. Auf der A40 Duisburg Richtung Venlo zwischen Wankum und Strahlen steht ein Stau, ihr braucht mindestens 12 Minuten länger. Auf der A52 Mönchengladbach Richtung Düsseldorf am Kreuz Nersen nach einem Unfall stockender Verkehr, ihr werdet an der Stelle vorbeigeführt. Habt ihr mehr entdeckt, dann gebt gern Bescheid per WhatsApp an die 0160 339 7000.
0: Guten Morgen NRW mit, Moment mal, hat jemand Marc Neugebauer gesehen?
3: Also wenn ich am 14. September nicht zurück bin, dann holt lieber Hilfe. Ansonsten kann ich euch beruhigen, bis dahin bin ich einfach nur im Urlaub.
0: Oh, der feine Herr macht Urlaub. Aber auf ihn ist Verlass. Hier ist Marc Moosbrugger.
4: Ja, wenn ihr euch auf mich verlasst, dann seid ihr auf keinen Fall verlassen. Kleines Wortspiel hier zum Start in den September. Kommt gut rein in den neuen Monat, aber erstmal natürlich raus aus den Federn. Dann ab zur Arbeit. Wir begleiten euch dorthin mit den größten Stars und ihren besten Hits.
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0: Nice Vibes vom Land. Das ist Shabusi mit einem der besten Hits aller Zeiten hier bei uns. Guten Morgen am Dienstag. Als nächstes einen Popsong von den Pointer Sisters aus den 80ern. Jump for your love. Aber jetzt schauen wir erstmal, was ihr sonst noch so Gutes aus diesem Dienstagmorgen mitnehmen könnt.
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0: Pizza, Pasta und fantastischer Geschmack. Italiens Küche liebt wohl jeder von uns. Und das Beste ist, sie ist auch noch richtig gut für die Figur und die Gesundheit. Es kommt nämlich ganz auf die Zubereitung an, hat eine neue Studie herausgefunden. Kocht eure Nudeln am besten immer al dente, also so richtig schön bissfest. Das lässt nämlich den Blutzuckerspiegel nur langsam ansteigen und hält viel länger satt. Dazu ein bisschen Olivenöl, frische Tomaten oder Knoblauch. Das schützt euer Herz und liefert wertvolle gesunde Fette. Und wenn ihr dann die Mahlzeit noch bewusst genießt und danach einen kleinen Espresso trinkt, dann kurbelt ihr zusätzlich die Fettverbrennung an. So geht Schlemmen ohne Reue. Also lasst's euch, wenn's was Italienisches gibt, heute gut schmecken.
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0: Mit Antenne NRW startet ihr in diesen Dienstag. Schön, dass ihr mit dabei seid. Eine 250 Kilogramm schwere Fliegerbombe aus dem Zweiten Weltkrieg soll heute in Moers-Udvord gegen 13 Uhr entschärft werden. Die betroffenen Anwohner müssen ihre Häuser und Wohnungen bis 11.30 Uhr verlassen haben. Dann ist bei einem Familienstreit am Abend in Mönchengladbach eine Person getötet und eine weitere schwer verletzt worden. Und Neustart für das Solinger Sozialkaufhaus. Heute öffnet es an neuem Standort und mit neuem Konzept. Auf 2000 Quadratmetern Verkaufsfläche bietet das Absi dann an der Kamperstraße in Ohlix ein Vollsortiment aus Möbeln, Haushaltswaren, Kleidung und Sanitärartikeln. 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Bleibt top informiert über alles Wichtige vor eurer Haustür auf antenne.nrw.
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1: Ich bin Helen Martin. Guten Morgen. Reicht das Geld für Heizen, Kleidung und Essen für die Familie? Immer mehr Eltern in Deutschland haben finanzielle Sorgen. Das ist bei einer Umfrage für die Organisation Save the Children rausgekommen. Da haben 27% der Mütter und Väter gesagt, dass sie Angst haben, grundlegende Dinge nicht mehr bezahlen zu können. Letztes Jahr im Januar waren es 15%. Besonders betroffen sind Eltern mit geringem Einkommen und Alleinerziehende. In Hattingen haben Spezialkräfte der Polizei einen Mann festgenommen, der seine Nachbarn angegriffen und lebensgefährlich verletzt haben soll. Der 61-jährige Mann war gestern schwer verletzt vor seinem Haus gefunden worden. Sein Zustand ist kritisch. Der Tatverdächtige hat sich widerstandslos festnehmen lassen und soll heute einem Haftrichter vorgeführt werden. Eine Mordkommission ermittelt. Finanzamtbriefe waren für viele bisher reinstes Fachchinesisch. Jetzt haben Bund und Länder 730 Textbausteine in einfache Sprache übersetzt, teils auf halbe Länge gekürzt. Die Initiative dazu ging von NRW aus. Fast jeder in einer Studie fand die neuen Formulierungen verständlicher und freundlicher. Künftig sollen auch alle neuen Schreiben direkt so verfasst werden. In den wichtigsten Fußballligen ist heute Deadline Day, heißt, das Transferfenster schließt sich. Für die Bundesliga gilt, dass die Vereine bis heute Abend um 8 Uhr alle Transfers durchhaben müssen. Der teuerste Abgang war Jan Diomande, der für mindestens 125 Millionen Euro von RB Leipzig zu Real Madrid gewechselt ist.
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1: Der Tag heute startet eher grau, vereinzelt sind Schauer mit dabei, später wird es dann freundlicher. Die Höchstwerte schaffen es heute auf maximal 18 bis 22 Grad zwischen Osnabrück, Lüdenscheid und Köln. Morgen bleibt es dann trocken, auch da haben wir dann einen Mix aus Sonne und Wolken. Im Norden treiben sich noch immer ein paar Regenwolken rum. Die Temperaturen bleiben zwischen 18 und 21 Grad.
2: Jetzt das Aktuellste aus der Antenne NRW Verkehrszentrale. Vorsicht auf der A52 München-Gladbach Richtung Düsseldorf. Am Kreuz Nersen hat es einen Unfall gegeben. Der Verkehr wird an der Stelle vorbeigeführt. Auf der A3 Arnheim Richtung Köln zwischen Kreuz Oberhausen und Kreuz Kaiserberg braucht ihr rund 28 Minuten länger. Auf der A3 Oberhausen Richtung Köln zwischen Solingen und Leverkusen-Opladen steht ihr nach einem Unfall mindestens 19 Minuten länger. Zwei Fahrstreifen sind gesperrt. Auf der A4 Herlen-Aachen Richtung Köln zwischen Kreuz Köln-West und Köln-Eiffeltor plant etwa 12 Minuten mehr ein. Habt ihr mehr entdeckt, dann gebt gern Bescheid per WhatsApp an die 0100 60 339 7000.
0: Guten Morgen NRW. Marc Neugebauer macht Urlaub. Hier ist Marc Moosbrugger.
3: Einen schönen guten Morgen am Dienstag um kurz nach 7. Vielleicht seid ihr ja gerade dabei, für eure Kinder ein frisches Pausenbrot zu schmieren. Dann gelingt euch das jetzt umso besser mit einer fantastischen Country-Pop-Nummer. Die gibt's jetzt von Faith Hill, This Kiss.
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Euer Dienstagmorgen ist das. Hier ist Antenne NRW. Guten Morgen um gleich 7:15. Mitten im Sonnenuntergang gehe ich durch den scheidenden Sommer. Donnernd brechen sich die Wellen. Schau nicht zurück, Schatz. 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Ach ja, wer möchte sowas nicht jeden Tag von seinem oder seiner Liebsten gesagt bekommen? Diese Zeilen haben bestens das Eheglück beschrieben zwischen Belinda Carlisle und ihrem Mann und Produzenten Morgan Mason, die seit 1986 glücklich verheiratet sind. 1987 ist Circle in the Sand erschienen als Single-Auskopplung ihres zweiten Albums und hat sich ganze 14 Wochen in den Top 10 der Charts gehalten. Hier ist also Belinda Carlisle bei Antenne NRW mit einem der besten Hits aller Zeiten. Und damit sieht doch euer früher Morgen im Betrieb auch gleich wieder ein bisschen freundlicher aus. Vielleicht gibt's ja on top noch einen kleinen Snack zwischendurch aus dem Automaten oder freundlicherweise sogar direkt von jemandem aus dem Kollegenkreis vom Bäcker mitgebracht.

0: Startet gut rein in diesen Dienstag mit uns, mit Antenne NRW. Ein Verdienstausfall, weil man für die Freiwillige Feuerwehr im Einsatz war. Ein 29-jähriger Jurastudent hatte genau das der Gemeinde Vettweis jetzt vorgeworfen und sie deswegen verklagt. Seine Klage wurde allerdings zurückgewiesen. Dann gab es im Juni in Nordrhein-Westfalen mehr Gäste als im Vorjahr. Weiter reichen die Daten des Statistischen Landesamtes noch nicht. Die Regionen im Land ziehen dabei eine gemischte Bilanz. Viele Betriebe im Bergischen Land geben teilweise schlechtere Zahlen als 2025 an. Im Sauerland verzeichnen vor allem Campingplätze ein Plus. Und heute wird der Aachener Friedenspreis verliehen. Er geht in diesem Jahr an die jüdisch-palästinensische Initiative Palestinians and Jews for Peace aus Köln. Sie setzt sich seit 2023 für Dialog und einen differenzierten Blick auf den Nahostkonflikt ein. 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

Einen schönen Dienstagmorgen wünsche ich euch. Es ist kurz vor 7:30. Klamotten kaufen, das ist ja in der Regel was Schönes, aber die Klamotten nach dem Kaufen direkt anlassen, ohne sie zu waschen, das sieht der eine oder andere ziemlich kritisch. Wir sprechen drüber gleich hier um 7:40 Uhr bei uns in Ist es okay?

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1: Ich bin Helen Martin. Guten Morgen. In Mönchengladbach ermittelt die Mordkommission nach einer tödlichen Auseinandersetzung. In einem Wohngebiet in Waldhausen ist eine Person bei einer Auseinandersetzung ums Leben gekommen. Eine weitere wurde schwer verletzt. Kurz nach dem Einsatz fanden Beamte im Stadtteil Holt ein brennendes Auto. Daneben nahmen sie eine dringend tatverdächtige Person fest. Die Hintergründe sind noch unklar. Möglicherweise hatte es Streit im familiären Umfeld gegeben. Der erste FC Köln verstärkt seine Offensive mit Mikey Moore. Der 19-jährige Engländer kommt auf Leihbasis von Tottenham Hotspur zum Bundesliga-Club. Er bekommt einen befristeten Vertrag bis Juni 2027. In Köln soll Moore vor allem Spielpraxis in der Bundesliga sammeln und sich weiterentwickeln. Er gilt als technisch stark, kreativ und gefährlich im 1 gegen 1. Außerdem soll er den Abgang von Jakub Kaminski auffangen und auf der rechten Außenbahn für mehr Variabilität sorgen.
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1: Der Tag heute startet eher grau, vereinzelt sind Schauer mit dabei, später wird es dann freundlicher. Die Höchstwerte schaffen es heute auf maximal 18 bis 22 Grad zwischen Osnabrück, Lüdenscheid und Köln. Morgen bleibt es dann trocken, auch da haben wir dann einen Mix aus Sonne und Wolken. Im Norden treiben sich noch immer ein paar Regenwolken rum. Die Temperaturen bleiben zwischen 18 und 21 Grad.
2: Jetzt das Aktuellste aus der Antenne NRW Verkehrszentrale. Vorsicht auf der A52 München-Gladbach Richtung Düsseldorf. Am Kreuz Nersen hat es einen Unfall gegeben. Der Verkehr wird an der Stelle vorbeigeführt. Auf der A3 Arnheim Richtung Köln zwischen Kreuz Oberhausen und Kreuz Kaiserberg braucht ihr rund 28 Minuten länger. Auf der A3 Oberhausen Richtung Köln zwischen Solingen und Leverkusen-Opladen steht ihr nach einem Unfall mindestens 19 Minuten länger. Zwei Fahrstreifen sind gesperrt. Auf der A4 Herlen-Aachen Richtung Köln zwischen Kreuz Köln-West und Köln-Eiffeltor plant etwa 12 Minuten mehr ein. Habt ihr mehr entdeckt, dann gebt gern Bescheid per WhatsApp an die 0100 60 339 7000.
0: Guten Morgen NRW mit, Moment mal. Hat jemand Marc Neugebauer gesehen?
3: Kalimera, meine Freunde. Ich mach gerade ein bisschen Urlaub, also erholt euch mal gut von mir und ich bin dann ab dem 14. September zurück.
0: Ach so, na gut, dass wir noch einen anderen Marc haben. Hier ist Marc Moosbrugger.
4: Ich will ja wirklich keine schlechten Nachrichten verbreiten, aber es ist halt fast schon Halbzeit beim Urlaub. Wir starten auf jeden Fall gemeinsam in diesen Dienstag. Ich freue mich, dass ihr mit dabei seid und die größten Stars mit ihren besten Hits sind es auch.
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0: Pop-Rock von Mike and the Mechanics. Einen schönen guten Morgen mit den besten Hits aller Zeiten. Freut euch als nächstes auf eine coole Nummer von Laurel, aber jetzt sollten wir erstmal klamottenmäßig was ausdiskutieren.
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0: Neulich war ich mal wieder Klamotten kaufen und dann hab ich ein Pärchen belauscht. Da meinte die Frau, ach, ich behalte die Hose und die Bluse gleich an, die brauche ich doch gar nicht waschen. Hab ich mir dann gedacht, ich könnte und würde das nicht tun. Ich bin ja eh der Meister-Händewascher hier im Sender. Wie seht ihr das? Guten Morgen, Laura.
2: Guten Morgen, Marc. Also ich finde, man sollte alle Klamotten, die man neu kauft, direkt waschen, außer Socken, weil ich finde, Socken kann man direkt tragen. Da juckt es mich wirklich gar nicht, ob da irgendwelche Bakterien dran sind oder Leute das schon 100-mal anhatten. Aber alle anderen Klamotten direkt waschen.
0: Dankeschön, Laura, für deine Meinung. Was meint ihr? Ist es okay, Kleider aus dem Geschäft direkt zu tragen, ohne sie zu waschen nach dem Einkaufen? Schickt eine WhatsApp-Sprachnachricht. Ich bin sehr gespannt, was ihr dazu sagt.
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0: Euch einen schönen Dienstagmorgen hier bei uns bei Antenne NRW. Ihre Zelte stehen am Grüngürtel. Bis Sonntag wollen mehrere hundert Menschen auf diese Weise in Köln gegen die Rüstungsindustrie demonstrieren. Dann plant Rheinmetall ein neues Technologiezentrum. Insgesamt sollen 500 Wissenschaftler in dem millionenteuren Forschungszentrum in Neuss arbeiten. Und ein betrunkener Mann hat in Bielefeld einen Wagen der Polizei für eine Verkehrskontrolle gestoppt. Erst als seine Ehefrau dazukam, beruhigte er sich. Vom Sauerland bis an den Niederrhein, von Ostwestfalen bis in die Eifel, wir halten für euch das Geschehen im Blick. Mehr News aus Nordrhein-Westfalen gibt's auf antenne.nrw.
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1: Ich bin Helen Martin. Guten Morgen. E-Mails checken, verschicken oder empfangen. Beim US-Internetriesen Microsoft gab es in den letzten Stunden massive Probleme. Millionen User hatten Schwierigkeiten. Betroffen davon waren Unternehmen über Microsoft 365, aber auch private Outlook-User. Microsoft hat mitgeteilt, dass ein Fehler in der Cloud die Ursache dafür war. Mittlerweile läuft es wieder besser. Morgen will die Bundesregierung die umstrittene Reform der Einkommensteuer auf den Weg bringen. Ab 2028 sollen Familien und Menschen mit niedrigem bis mittlerem Einkommen um bis zu 10 Milliarden Euro im Jahr entlastet werden, unter anderem durch einen höheren Grundfreibetrag und mehr Kindergeld. Kritiker bemängeln trotzdem, einen vollen Ausgleich für die kalte Progression gebe es weiterhin nicht. In Mönchengladbach ermittelt die Mordkommission nach einer tödlichen Auseinandersetzung. In einem Wohngebiet in Waldhausen ist eine Person bei einer Auseinandersetzung ums Leben gekommen. Eine weitere wurde schwer verletzt. Kurz nach dem Einsatz fanden Beamte im Stadtteil Holt ein brennendes Auto. Daneben nahmen sie eine dringend tatverdächtige Person fest. Die Hintergründe sind noch unklar. Möglicherweise hatte es Streit im familiären Umfeld gegeben. Der erste FC Köln verstärkt seine Offensive mit Mikey Moore. Der 19-jährige Engländer kommt auf Leihbasis von Tottenham Hotspur zum Bundesliga-Club. Er bekommt einen befristeten Vertrag bis Juni 2027. In Köln soll Moore vor allem Spielpraxis in der Bundesliga sammeln und sich weiterentwickeln. Er gilt als technisch stark, kreativ und gefährlich im 1 gegen 1. Außerdem soll er den Abgang von Jakub Kaminski auffangen und auf der rechten Außenbahn für mehr Variabilität sorgen.
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1: Der Tag heute startet eher grau, vereinzelt sind Schauer mit dabei, später wird es dann freundlicher. Die Höchstwerte schaffen es heute auf maximal 18 bis 22 Grad zwischen Osnabrück, Lüdenscheid und Köln. Morgen bleibt es dann trocken, auch da haben wir dann einen Mix aus Sonne und Wolken. Im Norden treiben sich noch immer ein paar Regenwolken rum. Die Temperaturen bleiben zwischen 18 und 21 Grad.
2: Jetzt das Aktuellste aus der Antenne NRW Verkehrszentrale. Vorsicht auf der A43 Recklinghausen Richtung Münster zwischen Haltern und Lavesum. Da läuft eine Unfallaufnahme. Fahrt bitte besonders aufmerksam. Auf der A44 Dortmund Richtung Kassel zwischen Warburg und Bräuna zieht Rauch über die Strecke. Wegen Nachlösch- und Bergungsarbeiten an einem LKW-Anhänger bitte vorsichtig fahren. Auf der A3 Oberhausen Richtung Köln zwischen Mettmann und Leverkusen-Opladen staut es sich nach einem Unfall. Plant hier mindestens 49 Minuten mehr ein. Der Verkehr wird an der Stelle vorbeigeführt und zwei Fahrstreifen sind gesperrt. Auf der A52 Mönchengladbach Richtung Düsseldorf am Kreuz Nersen hat es ebenfalls gekracht. Der Verkehr wird an der Unfallstelle vorbeigeführt. Habt ihr mehr entdeckt, dann gebt gern Bescheid per WhatsApp an die 0160 339 7000.
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3: Einen schönen guten Morgen um kurz nach 8 und vielleicht stellt ihr euch gerade die Frage, was zum Teufel ziehe ich heute an? Und da braucht ihr gar nicht hoffen, denn ich kann euch nicht weiterhelfen. Ich bin der völlig falsche Ansprechpartner bei diesem Thema. Aber ihr schafft das, ich glaube an euch. Ich spiele euch dafür lieber diesen Kult-80er von Robin Gibb. Ein BG solo unterwegs, hier gibt's Juliet.
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Schönen guten Morgen um gleich 7:45. Jetzt gibt's eine Sängerin hier, die uns beweist, dass es absolut unnötig ist, bei Balladen lauthals zu schreien, als würde irgendwas in Flammen stehen. Freut euch auf Latricia McNeil mit 365 Days. Einfach eine bezaubernde Powernummer aus dem Jahr 1999, die so ein wenig an ihren ersten großen Erfolg Stranded erinnert. Die erste Single-Auskopplung ihres zweiten Albums, auf dem sie ebenfalls mit ihrem kraftvollen, zurückhaltenden und gefühlvollen Gesang besticht. Latricia McNeil bei uns, 365 Days. Ja, und bei dem Song werde selbst ich so ein bisschen melancholisch, denn es ist halt einfach schon wieder der 1. September. Die Tage verfliegen nur so, ne? Aber wir feiern jeden Einzelnen mit den besten Hits aller Zeiten bei Antenne NRW.

0: Mit Antenne NRW startet ihr in diesen Dienstag. Schön, dass ihr mit dabei seid. Eine 250 Kilogramm schwere Fliegerbombe aus dem Zweiten Weltkrieg soll heute in Moers-Udvord gegen 13 Uhr entschärft werden. Die betroffenen Anwohner müssen ihre Häuser und Wohnungen bis 11.30 Uhr verlassen haben. Dann ist bei einem Familienstreit am Abend in Mönchengladbach eine Person getötet und eine weitere schwer verletzt worden. Und Neustart für das Solinger Sozialkaufhaus. Heute öffnet es an neuem Standort und mit neuem Konzept. Auf 2000 Quadratmetern Verkaufsfläche bietet das Absi dann an der Kamperstraße in Ohlix ein Vollsortiment aus Möbeln, Haushaltswaren, Kleidung und Sanitärartikeln. 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
1: Ich bin Helen Martin. Guten Morgen. In Mönchengladbach ermittelt die Mordkommission nach einer tödlichen Auseinandersetzung. In einem Wohngebiet in Waldhausen ist eine Person bei einer Auseinandersetzung ums Leben gekommen. Eine weitere wurde schwer verletzt. Kurz nach dem Einsatz fanden Beamte im Stadtteil Holt ein brennendes Auto. Daneben nahmen sie eine dringend tatverdächtige Person fest. Die Hintergründe sind noch unklar. Möglicherweise hatte es Streit im familiären Umfeld gegeben. Der erste FC Köln verstärkt seine Offensive mit Mikey Moore. Der 19-jährige Engländer kommt auf Leihbasis von Tottenham Hotspur zum Bundesliga-Club. Er bekommt einen befristeten Vertrag bis Juni 2027. In Köln soll Moore vor allem Spielpraxis in der Bundesliga sammeln und sich weiterentwickeln. Er gilt als technisch stark, kreativ und gefährlich im 1 gegen 1. Außerdem soll er den Abgang von Jakub Kaminski auffangen und auf der rechten Außenbahn für mehr Variabilität sorgen.
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1: Der Tag heute startet eher grau, vereinzelt sind Schauer mit dabei, später wird es dann freundlicher. Die Höchstwerte schaffen es heute auf maximal 18 bis 22 Grad zwischen Osnabrück, Lüdenscheid und Köln. Morgen bleibt es dann trocken, auch da haben wir dann einen Mix aus Sonne und Wolken. Im Norden treiben sich noch immer ein paar Regenwolken rum. Die Temperaturen bleiben zwischen 18 und 21 Grad.
2: Jetzt das Aktuellste aus der Antenne NRW Verkehrszentrale. Vorsicht auf der A43 Recklinghausen Richtung Münster zwischen Haltern und Lavesum. Da läuft eine Unfallaufnahme. Fahrt bitte besonders aufmerksam. Auf der A44 Dortmund Richtung Kassel zwischen Warburg und Bräuna zieht Rauch über die Strecke. Wegen Nachlösch- und Bergungsarbeiten an einem LKW-Anhänger bitte vorsichtig fahren. Auf der A3 Oberhausen Richtung Köln zwischen Mettmann und Leverkusen-Opladen staut es sich nach einem Unfall. Plant hier mindestens 49 Minuten mehr ein. Der Verkehr wird an der Stelle vorbeigeführt und zwei Fahrstreifen sind gesperrt. Auf der A52 Mönchengladbach Richtung Düsseldorf am Kreuz Nersen hat es ebenfalls gekracht. Der Verkehr wird an der Unfallstelle vorbeigeführt. Habt ihr mehr entdeckt, dann gebt gern Bescheid per WhatsApp an die 0160 339 7000.
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3: Also wenn ich am 14. September nicht zurück bin, dann holt lieber Hilfe. Ansonsten kann ich euch beruhigen, bis dahin bin ich einfach nur im Urlaub.
0: Oh, der feine Herr macht Urlaub. 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
4: Ja, wenn ihr euch auf mich verlasst, dann seid ihr auf keinen Fall verlassen. Kleines Wortspiel hier zum Start in den September. Kommt gut rein in den neuen Monat, aber erstmal natürlich raus aus den Federn. Dann ab zur Arbeit. Wir begleiten euch dorthin mit den größten Stars und ihren besten Hits.
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0: cooler Dance-Pop von Pink. Das sind die besten Hits aller Zeiten. Einen angenehmen Dienstagmorgen wünsche ich euch. Gleich gibt's einen Klassiker aus den 80ern mit ganz viel Saxophon drin von Man at Work. Aber jetzt schauen wir erstmal, was der Dienstagmorgen sonst noch so Gutes bringt.
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0: Pizza, Pasta und fantastischer Geschmack. Italiens Küche liebt wohl jeder von uns. Und das Beste ist, sie ist auch noch richtig gut für die Figur und die Gesundheit. Es kommt nämlich ganz auf die Zubereitung an, hat eine neue Studie herausgefunden. Kocht eure Nudeln am besten immer al dente, also so richtig schön bissfest. Das lässt nämlich den Blutzuckerspiegel nur langsam ansteigen und hält viel länger satt. Dazu ein bisschen Olivenöl, frische Tomaten oder Knoblauch. Das schützt euer Herz und liefert wertvolle gesunde Fette. Und wenn ihr dann die Mahlzeit noch bewusst genießt und danach ein kleines Espresso trinkt, dann kurbelt ihr zusätzlich die Fettverbrennung an. So geht Schlemmen ohne Reue. Also lasst's euch, wenn's was Italienisches gibt, heute gut schmecken.
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0: Startet gut rein in diesen Dienstag mit uns, mit Antenne NRW. Ein Verdienstausfall, weil man für die Freiwillige Feuerwehr im Einsatz war. Ein 29-jähriger Jurastudent hatte genau das der Gemeinde Vettweis jetzt vorgeworfen und sie deswegen verklagt. Seine Klage wurde allerdings zurückgewiesen. Dann gab es im Juni in Nordrhein-Westfalen mehr Gäste als im Vorjahr. Weiter reichen die Daten des Statistischen Landesamtes noch nicht. Die Regionen im Land ziehen dabei eine gemischte Bilanz. Viele Betriebe im Bergischen Land geben teilweise schlechtere Zahlen als 2025 an. Im Sauerland verzeichnen vor allem Campingplätze ein Plus. Und heute wird der Aachener Friedenspreis verliehen. Er geht in diesem Jahr an die jüdisch-palästinensische Initiative Palestinians and Jews for Peace aus Köln. Sie setzt sich seit 2023 für Dialog und einen differenzierten Blick auf den Nahostkonflikt ein. 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
1: Ich bin Helen Martin. Guten Morgen. Nach der Sturzflutkatastrophe im Himalaya steigt die Zahl der Todesopfer weiter an. Mittlerweile melden die Behörden mehr als 1000 Tote in Nepal und Tibet. Tausende Menschen werden immer noch vermisst, darunter laut der nepalesischen Tourismusbehörde auch mehrere Deutsche. Die Sturzflut hatte letzten Mittwoch im Grenzgebiet zwischen Nepal und Tibet ganze Ortschaften zerstört. Laut Experten soll sie durch einen Gletscherabbruch ausgelöst worden sein. In Hattingen haben Spezialkräfte der Polizei einen Mann festgenommen, der seine Nachbarn angegriffen und lebensgefährlich verletzt haben soll. Der 61-jährige Mann war gestern schwer verletzt vor seinem Haus gefunden worden. Sein Zustand ist kritisch. Der Tatverdächtige hat sich widerstandslos festnehmen lassen und soll heute einem Haftrichter vorgeführt werden. Eine Mordkommission ermittelt. Finanzamtbriefe waren für viele bisher reinstes Fachchinesisch. Jetzt haben Bund und Länder 730 Textbausteine in einfache Sprache übersetzt, teils auf halbe Länge gekürzt. Die Initiative dazu ging von NRW aus. Fast jeder in einer Studie fand die neuen Formulierungen verständlicher und freundlicher. Künftig sollen auch alle neuen Schreiben direkt so verfasst werden. Wie viele Last-Minute-Wechsel es in den wichtigsten europäischen Fußballligen wohl heute noch gibt? Immerhin ist Deadline Day, das heißt, dass das Transferfenster schließt. Für die Bundesliga ist um 20 Uhr Schluss mit Wechseln. In der Premier League zum Beispiel schließt das Transferfenster erst um 24 Uhr unserer Zeit.
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1: Stellenweise ist's noch grau, vereinzelt sind Schauer mit dabei. Später wird's dann aber freundlicher bei 18 bis 22 Grad. Morgen bleibt es dann trocken. Auch da bekommen wir einen Mix aus Sonne und Wolken. Im Norden treiben sich noch immer ein paar Regenwolken rum. Die Temperaturen bleiben zwischen 18 und 21 Grad.
2: Jetzt das Aktuellste aus der Antenne NRW Verkehrszentrale. A44 Dortmund Richtung Kassel zwischen Warburg und Bräuna. Da zieht Rauch über die Strecke. Wegen Nachlösch- und Bergungsarbeiten an einem LKW-Anhänger fahrt bitte vorsichtig. Auf der A45 Hagen Richtung Dortmund zwischen Kreuzhagen und Kreuz Dortmund-Witten steht ihr im Stau. Plant gut 23 Minuten mehr ein. Auf der A57 Köln Richtung Krefeld zwischen Anschlussstelle Köln-Longerich und Dreieck Neuss-Süd braucht ihr rund 21 Minuten länger. Und auf der A3 Arnheim Richtung Köln zwischen Anschlussstelle Dienstlaken-Süd und Kreuz-Kaiserberg dauert es etwa 20 Minuten länger. Habt ihr mehr entdeckt? Dann gebt gern Bescheid per WhatsApp an die 0160 339 7000.
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3: Ich weiß nicht, wie es euch geht, aber ich finde, es gibt so Songs, die kann man einfach nicht leise hören. Und der nächste ist auf jeden Fall ein solcher Song von Joan Osborne. One of Us, eine Hammer-Rock-Nummer. Dreht da also gerne jetzt noch ein bisschen lauter auf, wenn ihr im Auto allein unterwegs seid. Das muss richtig scheppern.
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1: Viertel nach neun. Guten Morgen, hier ist Antenne NRW. In den 70ern, da ist es im Leben von James Brown mal so richtig rund gegangen. Er war enorm erfolgreich in der Soul-Szene, da hat man ihn geliebt. Er hatte Fans ohne Ende und einen Erfolg nach dem anderen. Aber plötzlich war man mitten in den 80er Jahren und die früheren Fans, naja, so ein paar waren noch da, aber die jungen Leute, die haben ihn fast nicht mehr gekannt. Aber dann ist was passiert, das sein Leben völlig umgekrempelt hat. Kein geringerer als Sylvester Stallone ist um die Ecke gekommen und wollte James Brown unbedingt als Sänger für die Musik in seinem Film Rocky IV. Für James Brown ist diese Herausforderung ziemlich neu gewesen, denn zum allerersten Mal sollte er einen Song singen, den er tatsächlich nicht selbst geschrieben hat. Und dann auch noch für einen Mainstream-Film. Das war er überhaupt nicht gewohnt und er ist sich auch erst gar nicht mal sicher gewesen, ob das wirklich so eine gute Idee für ihn und seine Karriere war. Aber Sylvester Stallone ist hartnäckig geblieben. Es hat zwar Zeit gebraucht, aber er hat James Brown dazu gekriegt, endlich mal wieder so ein bisschen aus seiner Komfortzone rauszukommen und am Ende eben diese Nummer aufzunehmen. Und es hat sich mehr als ausgezahlt. Living in America ist einer von James Browns größten Erfolgen geworden und damit hat er es nach Jahren auch endlich mal wieder ins Rampenlicht geschafft. Und die Fans, naja, die Alten haben ihn dafür sowieso geliebt, aber vor allem auch die neue Generation der 80er. Hier ist einer der besten Hits aller Zeiten bei Antenne NRW und das ist auch der ultimative Streaming-Tipp für heute Abend gemütlich zu Hause auf der Couch bei euch. Rocky IV, der Kampf des Jahrhunderts mit genau diesem Song.

0: Euch einen schönen Dienstagmorgen hier bei uns bei Antenne NRW. Ihre Zelte stehen am Grüngürtel. Bis Sonntag wollen mehrere hundert Menschen auf diese Weise in Köln gegen die Rüstungsindustrie demonstrieren. Dann plant Rheinmetall ein neues Technologiezentrum. Insgesamt sollen 500 Wissenschaftler in dem millionenteuren Forschungszentrum in Neuss arbeiten. Und ein betrunkener Mann hat in Bielefeld einen Wagen der Polizei für eine Verkehrskontrolle gestoppt. Erst als seine Ehefrau dazukam, beruhigte er sich. 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

Schönen guten Morgen um kurz vor 9:30 heute an diesem Dienstag. Klamotten kaufen, das ist ja in der Regel was Schönes, sie aber dann gleich nach dem Kaufen anzulassen, das sehen manche von euch ziemlich kritisch. Reden wir gleich drüber bei uns um 9:40 Uhr bei Ist es okay?

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1: Ich bin Helen Martin. Guten Morgen. In Mönchengladbach ermittelt die Mordkommission nach einer tödlichen Auseinandersetzung. In einem Wohngebiet in Waldhausen ist eine Person bei einer Auseinandersetzung ums Leben gekommen. Eine weitere wurde schwer verletzt. Kurz nach dem Einsatz fanden Beamte im Stadtteil Holt ein brennendes Auto. Daneben nahmen sie eine dringend tatverdächtige Person fest. Die Hintergründe sind noch unklar. Möglicherweise hatte es Streit im familiären Umfeld gegeben. Der erste FC Köln verstärkt seine Offensive mit Mikey Moore. Der 19-jährige Engländer kommt auf Leihbasis von Tottenham Hotspur zum Bundesliga-Club. Er bekommt einen befristeten Vertrag bis Juni 2027. In Köln soll Moore vor allem Spielpraxis in der Bundesliga sammeln und sich weiterentwickeln. Er gilt als technisch stark, kreativ und gefährlich im 1 gegen 1. Außerdem soll er den Abgang von Jakub Kaminski auffangen und auf der rechten Außenbahn für mehr Variabilität sorgen.
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1: Stellenweise ist's noch grau, vereinzelt sind Schauer mit dabei. Später wird's dann aber freundlicher bei 18 bis 22 Grad. Morgen bleibt es dann trocken. Auch da bekommen wir einen Mix aus Sonne und Wolken. Im Norden treiben sich noch immer ein paar Regenwolken rum. Die Temperaturen bleiben zwischen 18 und 21 Grad.
2: Jetzt das Aktuellste aus der Antenne NRW Verkehrszentrale. A44 Dortmund Richtung Kassel zwischen Warburg und Bräuna. Da zieht Rauch über die Strecke. Wegen Nachlösch- und Bergungsarbeiten an einem LKW-Anhänger fahrt bitte vorsichtig. Auf der A45 Hagen Richtung Dortmund zwischen Kreuzhagen und Kreuz Dortmund-Witten steht ihr im Stau. Plant gut 23 Minuten mehr ein. Auf der A57 Köln Richtung Krefeld zwischen Anschlussstelle Köln-Longerich und Dreieck Neuss-Süd braucht ihr rund 21 Minuten länger. Und auf der A3 Arnheim Richtung Köln zwischen Anschlussstelle Dienstlaken-Süd und Kreuz Kaiserberg dauert es etwa 20 Minuten länger. Habt ihr mehr entdeckt? Dann gebt gern Bescheid per WhatsApp an die 0160 339 7000.
0: Guten Morgen NRW mit, Moment mal, hat jemand Marc Neugebauer gesehen?
3: Kalimera, meine Freunde. Ich mach grad ein bisschen Urlaub, also erholt euch mal gut von mir und ich bin dann ab dem 14. September zurück.
0: Ach so, na gut, dass wir noch einen anderen Marc haben. Hier ist Marc Moosbrugger.
4: Ich will ja wirklich keine schlechten Nachrichten verbreiten, aber es ist halt fast schon Halbzeit beim Urlaub. Wir starten auf jeden Fall gemeinsam in diesen Dienstag. Ich freue mich, dass ihr mit dabei seid und die größten Stars mit ihren besten Hits sind es auch.
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0: Ein Kultsong von Genesis für euch. Das ist der beste Start in den Dienstag und das sind die besten Hits aller Zeiten. Freut euch als nächstes auf aktuellen Pop von Michael Schulte. Jetzt sollten wir aber erstmal noch klamottenmäßig was besprechen.
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0: Neulich war ich mal wieder Klamotten kaufen und dann hab ich ein Pärchen belauscht. Da meinte die Frau, ach, ich behalte die Hose und die Bluse gleich an, die brauche ich doch gar nicht waschen. Hab ich mir dann gedacht, ich könnte und würde das nicht tun. Ich bin ja eh der Meister-Händewascher hier im Sender. Wie seht ihr das? Guten Morgen, Laura.
2: Guten Morgen, Marc. Also ich finde, man sollte alle Klamotten, die man neu kauft, direkt waschen, außer Socken, weil ich finde, Socken kann man direkt tragen. Da juckt es mich wirklich gar nicht, ob da irgendwelche Bakterien dran sind oder Leute das schon 100-mal anhatten. Aber alle anderen Klamotten direkt waschen.
0: Dankeschön, Laura, für deine Meinung. Was meint ihr? Ist es okay, Kleider aus dem Geschäft direkt zu tragen, ohne sie zu waschen nach dem Einkaufen? Schickt eine WhatsApp-Sprachnachricht. Ich bin sehr gespannt, was ihr dazu sagt.
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0: 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Mit Antenne NRW startet ihr in diesen Dienstag. Schön, dass ihr mit dabei seid. Eine 250 Kilogramm schwere Fliegerbombe aus dem Zweiten Weltkrieg soll heute in Moers-Udvord gegen 13 Uhr entschärft werden. Die betroffenen Anwohner müssen ihre Häuser und Wohnungen bis 11.30 Uhr verlassen haben. Dann ist bei einem Familienstreit am Abend in Mönchengladbach eine Person getötet und eine weitere schwer verletzt worden. Und Neustart für das Solinger Sozialkaufhaus. Heute öffnet es an neuem Standort und mit neuem Konzept. Auf 2000 Quadratmetern Verkaufsfläche bietet das Absi dann an der Kamperstraße in Ohligs ein Vollsortiment aus Möbeln, Haushaltswaren, Kleidung und Sanitärartikeln. 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

So klingt der Sommer bei uns, auch im September mit Kate Janai. Ich wünsche euch einen schönen guten Morgen und freue mich schon wieder auf morgen. Da hören wir uns um 6 Uhr in der Früh wieder. Mein Name ist Marc Moosbrugger und hier geht's mit Josephine Petzold ab 10 weiter. Euch einen schönen Tag heute noch. Natürlich mit den besten Hits aller Zeiten. Hier ist Dua Lipa.

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1: Ich bin Helen Martin. Ob für Hausaufgaben, Referate oder zur Nachbearbeitung von Unterrichtsstoff. Fast alle älteren Schülerinnen und Schüler nutzen KI, viele von ihnen sogar täglich. Das ist bei einer Umfrage für Vodafone rausgekommen. Uli Reitinger hat die Details.
2: Wenn es zum Beispiel um die Recherche für Referate oder Hausarbeiten geht, sagen nur 2% nie, auf KI-Support zurückzugreifen. Für die eigentliche Erstellung der Hausaufgaben nutzen fast 70% täglich oder mehrmals in einer Woche künstliche Intelligenz. Und daher sagen die Macher in ihrer Bilanz auch, Technologie sollte das Denken unterstützen, nicht ersetzen.
1: Eine Zusammenarbeit zwischen der Union und der Linken, das hat Bundeskanzler Merz mit Blick auf die Landtagswahl in Sachsen-Anhalt ausgeschlossen. Die Unterschiede zwischen der Linkspartei und der Union seien zu fundamental, so Merz in der Mitteldeutschen Zeitung. Dasselbe gelte für die AfD. Die könnte bei der Wahl am Sonntag erstmals die absolute Mehrheit holen und den Ministerpräsidenten stellen. Die AfD in Sachsen-Anhalt gilt als gesichert rechtsextremistisch. Die Pflegeversicherung steckt in einer finanziellen Krise. Gestern hatte der Spitzenverband der gesetzlichen Krankenkassen Alarm geschlagen. Der Sozialverband VdK beruhigt jetzt Betroffene. Pflegekassen könnten nicht insolvent gehen, hat Verbandspräsidentin Benteler dem Redaktionsnetzwerk Deutschland gesagt. Sie hat aber auch betont, der Fonds, der für Ausgleichszahlungen da ist, werde langsam leer. Aus Neuss wird Rheinmetalls KI-Schmiede. 500 Wissenschaftler sollen dort künftig an Satellitentechnik und Digitalisierung arbeiten. Die Investition 250 Millionen Euro. Das frühere Autozuliefererwerk baut der Konzern parallel zur Rüstungsfabrik um, für Drohnen und Panzertürme mit rund 700 neuen Jobs.
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1: Stellenweise ist's noch grau, vereinzelt sind Schauer mit dabei. Später wird's dann aber freundlicher bei 18 bis 22 Grad. Morgen bleibt es dann trocken. Auch da bekommen wir einen Mix aus Sonne und Wolken. Im Norden treiben sich noch immer ein paar Regenwolken rum. Die Temperaturen bleiben zwischen 18 und 21 Grad.
3: Jetzt das Aktuellste aus der Antenne NRW Verkehrszentrale. Auf der A3 Köln Richtung Oberhausen zwischen Leverkusen-Opladen und dem Kreuz Hilden braucht ihr im Stau gut 31 Minuten länger. Auf der A4 Herlen-Aachen Richtung Köln zwischen dem Kreuz Köln-West und Köln-Eiffeltor sind es rund 30 Minuten mehr. Auf der A45 Hagen Richtung Dortmund zwischen dem Kreuz Hagen und Dortmund Süd plant etwa 17 Minuten mehr ein. Auf der A4 Olpe Richtung Herlen-Aachen zwischen dem Kreuz Köln-Ost und Köln-Eiffeltor dauert es ungefähr 16 Minuten länger. Habt ihr mehr entdeckt, dann gebt gern Bescheid per WhatsApp an die 0160 339 7000.
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5: Schönen Dienstagvormittag wünsche ich euch. Frage, könnt ihr euch noch erinnern, wie eure Schultüte bei der Einschulung ausgesehen hat? Also ich weiß es noch, es war die Schöne und das Biest drauf. Und drin natürlich alles, was das Kinderherz begehrt. Ja, Süßigkeiten, kleine Spiele und was man halt so für einen Schulanfang braucht. Ja, die Schule geht los und viele i-Dötzchen starten. Warum sagt man eigentlich i-Dötzchen? Und wie viel geben Eltern mittlerweile für die Schultüte aus? Das klären wir gleich in weniger als 10 Minuten. Ich bin Josephine Petzold. Schönen Mittag.

Hier seid ihr genau richtig. Schönen Vormittag wünsche ich euch mit Antenne NRW. Ende Gelände in NRW. Ja, ab morgen sind die Sommerferien offiziell vorbei. Für viele Kinder beginnt dann auch die Grundschule. Erstklässler haben ihren großen Auftritt. Ja, mit Ranzen und natürlich auch mit Schultüte. Aber warum heißen Schulanfänger bei uns eigentlich i-Dötzchen? Ich habe mal nachgeguckt. Also der Begriff kommt aus dem Rheinland. Dötzchen ist einfach die Verkleinerungsform von Dotz. Und so nennt man im Rheinland eben kleine Kinder. Und das i, das kommt daher, dass Schulanfänger früher in Schreibübungen oft mit dem kleinen I begonnen haben. Also I-Pünktchen plus Dötzchen, daraus wurde eben das I-Dötzchen. So, und was gehört jetzt denn aber in die Schultüte? Ja, so eine Mischung aus Nützlichem, was Süßem und einer kleinen Überraschung, zum Beispiel eben Stifte, Notizblock, Brotdose, Trinkflasche, ja, ein Buch oder ein kleines Spiel. Ehrlich, darüber freuen sich Kinder ja am meisten. Und auch Süßigkeiten dürfen natürlich mit rein. Aber besser nicht die ganze Tüte damit füllen. Am besten spricht man vor allem mit den Eltern, damit man nichts doppelt und dreifach holt. Und billig ist der Spaß inzwischen auch nicht unbedingt. Laut einer aktuellen Analyse von Idealo liegt der durchschnittliche Wert einer Schultüte bei rund 75 Euro, ja. Grundlage ist eine Umfrage, nach der die meisten Eltern so zwischen 50 und 100 Euro für die Füllung einplanen. Eieieiei. Also, morgen beginnt für die i-Dötzchen in NRW ein neuer Abschnitt. Viel Spaß dabei.

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1: Stellenweise ist's noch grau, vereinzelt sind Schauer mit dabei. Später wird's dann aber freundlicher bei 18 bis 22 Grad. Morgen bleibt es dann trocken. Auch da bekommen wir einen Mix aus Sonne und Wolken. Im Norden treiben sich noch immer ein paar Regenwolken rum. Die Temperaturen bleiben zwischen 18 und 21 Grad.
2: Jetzt das Aktuellste aus der Antenne NRW Verkehrszentrale. Auf der A3 Köln Richtung Oberhausen zwischen Leverkusen-Opladen und dem Kreuz Hilden braucht ihr im Stau gut 31 Minuten länger. Auf der A4 Herlen-Aachen Richtung Köln zwischen dem Kreuz Köln-West und Köln-Eiffeltor sind es rund 30 Minuten mehr. Auf der A45 Hagen Richtung Dortmund zwischen dem Kreuz Hagen und Dortmund Süd plant etwa 17 Minuten mehr ein. Auf der A4 Olpe Richtung Herlen-Aachen zwischen dem Kreuz Köln-Ost und Köln-Eiffeltor dauert es ungefähr 16 Minuten länger. Habt ihr mehr entdeckt, dann gebt gern Bescheid per WhatsApp an die 0160 339 7000.
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0: Taylor Swift zusammen mit Post Malone hier bei Antenne NRW. Schönen Vormittag.
1: Eine wichtige Entscheidung steht an und ihr wisst einfach nicht, was ihr machen sollt. Dann gibt es ja oft den Ratschlag, ja, schlaf mal eine Nacht drüber. Klingt schön und gut, aber bringt das wirklich was?
2: Tatsächlich. Eine Nacht darüber zu schlafen kann richtig helfen. Während wir schlafen, sortiert das Gehirn Informationen, entwirrt Gedanken und ordnet Emotionen neu. Komplexe Probleme wirken nach dem Aufwachen oft klarer, weil unser Unterbewusstsein über Nacht weiterarbeitet. Und wer ausgeruht ist, trifft seltener impulsive Entscheidungen, sondern denkt strukturierter. Also, lieber mal eine Nacht drüber schlafen.
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Schönen Dienstagvormittag mit Antenne NRW. Ich habe jetzt die Schlagzeilen des Tages für euch. Schock in Hattingen. Nach einer schweren Axtattacke auf einen 61-Jährigen hat ein Spezialkommando der Polizei den Tatverdächtigen festgenommen. Das Opfer schwebt

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1: Ich bin Stefan Schulz. Hinter dem mutmaßlich geplanten und fehlgeschlagenen Sprengstoffanschlag am Flughafen Leipzig-Halle soll ein russischer Geheimdienst stecken. Das schreibt die Bild-Zeitung unter Berufung auf Sicherheitskreise. Heute soll die Öffentlichkeit über den Drohnenfund Anfang August informiert werden. In dem Bericht heißt es, es werde bereits auf EU-Ebene über weitere Sanktionen gegen Russland gesprochen. Wenn man in die Länderparlamente schaut, dann ist der Anteil von Frauen und Männern alles andere als ausgewogen. Zahlen des Statistischen Bundesamtes zeigen, im Schnitt sind rund 33% der Abgeordneten Frauen. Das ist kaum mehr als 2008. In Hamburg sind immerhin fast die Hälfte der Abgeordneten Frauen. Schlusslicht sind Bayern und Sachsen. Da machen Frauen ein Viertel der Abgeordneten aus. Seit Freitag hat Norwegen mit Håkon dem 8. einen neuen König. Heute legt er vor dem Parlament in Oslo seinen Eid auf die Verfassung ab. Eine große, prunkvolle Krönung wie in England gibt's in Norwegen aber nicht. Håkons Vater, König Harald, war am Freitag im Alter von 89 Jahren gestorben. Die Öffentlichkeit kann ab dem Nachmittag in der königlichen Schlosskapelle am geschlossenen Sarg Abschied von ihm nehmen. Fast die Hälfte der Schüler in Nordrhein-Westfalen hat eine Migrationsgeschichte, das zeigen Zahlen des Statistikamtes. Im letzten Schuljahr waren es fast 47%, ein leichter Anstieg gegenüber dem Vorjahr. Als Grund nennt die Behörde unter anderem Fluchtbewegungen, wie durch den russischen Angriffskrieg gegen die Ukraine. Regional gibt es große Unterschiede. An Grundschulen in Gelsenkirchen liegt der Anteil bei über 65%, im Kreis Coesfeld bei 26%. Wie viele Last-Minute-Wechsel es in den wichtigsten europäischen Fußballligen wohl heute noch gibt. Immerhin ist Deadline Day, das heißt, dass das Transferfenster schließt. Für die Bundesliga ist um 20 Uhr Schluss mit Wechseln. In der Premier League zum Beispiel schließt das Transferfenster erst um 24 Uhr unserer Zeit.
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1: Wir haben einen Mix aus Sonne, Wolken und vereinzelten Schauern und Gewittern. Das Ganze bei 17 bis 23 Grad. Morgen bleibt es dann meist trocken. Auch da bekommen wir einen Mix aus Sonne und Wolken. Im Norden treiben sich immer noch ein paar Regenwolken rum. Temperaturtechnisch schaut es ähnlich aus wie heute.
2: Jetzt das Aktuellste aus der Antenne NRW Verkehrszentrale. Achtung, auf der A1 Köln Richtung Euskirchen zwischen Hürth und Erftstadt. Da hat es gekracht, die Unfallstelle ist noch nicht gesichert. Auf der A4 Herlen-Aachen Richtung Köln zwischen Kreuz Köln West und Köln Eiffeltor steht ihr im Stau, plant mindestens 30 Minuten mehr ein. Auf der A3 Köln Richtung Oberhausen zwischen Köln Mülheim und Mettmann braucht ihr mindestens 28 Minuten länger. Auf der A1 Köln Richtung Euskirchen zwischen Hürth und Erftstadt kommt ihr nur zäh voran, das kostet euch mindestens 16 Minuten. Und auf der A4 Olpe Richtung Herlen-Aachen zwischen Kreuz Köln Ost und Köln Eiffeltor dauert es mindestens 12 Minuten länger. Habt ihr mehr entdeckt? Dann gebt gern Bescheid per WhatsApp an die 0160 339 7000.
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4: Wie viele Leute kennt ihr, die die Abnehmspritze nutzen? Ich sag ehrlich, bei mir im näheren Umfeld sind es wirklich einige, Tendenz steigend. Und ich kann mir vorstellen, dass es manch einer auch einfach gar nicht erzählt. Also sind es bestimmt sogar noch mehr, ohne dass ich davon Bescheid weiß. Ab heute auf dem Markt, und das war natürlich nur eine Frage der Zeit, die Abnehmpille. Reden wir gleich mal drüber in knapp 10 Minuten. Ich bin Josephine Petzold, schönen Dienstag euch.

0: Ed Sheeran bei Antenne NRW. Schönen Dienstag.
1: Man könnte es schon fast als Trend bezeichnen und heute setzt vielleicht eine Trendwende ein. Denn ab heute gibt's Abnehmmittel in Deutschland nicht mehr nur als Spritze, sondern auch als Tablette. Der dänische Pharmakonzern Novo Nordisk bringt seine Abnehmpille mit dem Wirkstoff Semaglutid in die Apotheken. Ja, wer stark übergewichtig ist und zusätzlich mindestens eine gewichtsbedingte Erkrankung hat, der kann das Medikament künftig auch zum Schlucken bekommen und muss sich dann nicht mehr spritzen. Dafür braucht's aber natürlich ein ärztliches Rezept. Einfach in die Apotheke gehen und das Ding kaufen geht also nicht. Und bezahlt werden muss die Behandlung bisher auch selbst, weil Abnehmmittel, die gelten in Deutschland nämlich als sogenannte Lifestyle-Arzneimittel und sind deshalb grundsätzlich keine Leistung der gesetzlichen Krankenkassen. Ja, die Tablette, die wirkt ähnlich wie die bekannte Abnehmspritze. Sie sorgt dafür, dass ein stärkeres, ja, Sättigungsgefühl entsteht. Der Unterschied liegt halt bei der Anwendung. Die Spritze wird einmal pro Woche gesetzt. Die Tablette muss jeden Morgen eingenommen werden. Und danach darf dann 30 Minuten lang nichts gegessen, getrunken oder andere Medikamente genommen werden. Apotheker, die warnen deshalb davor, das Mittel als einfache, ja, Lifestyle-Pille zu sehen. Es kann ja Nebenwirkungen geben, zum Beispiel Übelkeit, Erbrechen, Verstopfung. Fachleute empfehlen eine ärztliche Begleitung, ja, und das vor allem zusammen mit Ernährung, Bewegung und einer Veränderung des Essverhaltens. Es ist halt keine Wunderpille. Also nochmal ganz wichtig, die neue Tablette, die ist verschreibungspflichtig, deswegen dubiose Online-Angebote ohne vernünftige ärztliche Betreuung. Das ist kritisch, davon ist vehement abzuraten.
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1: Wir haben einen Mix aus Sonne, Wolken und vereinzelten Schauern und Gewittern. Das Ganze bei 17 bis 23 Grad. Morgen bleibt es dann meist trocken. Auch da bekommen wir einen Mix aus Sonne und Wolken. Im Norden treiben sich immer noch ein paar Regenwolken rum. Temperaturtechnisch schaut es ähnlich aus wie heute.
2: Jetzt das Aktuellste aus der Antenne NRW Verkehrszentrale. Achtung, auf der A1 Köln Richtung Euskirchen zwischen Hürth und Erftstadt. Da hat es gekracht, die Unfallstelle ist noch nicht gesichert. Auf der A4 Herlen-Aachen Richtung Köln zwischen Kreuz Köln West und Köln-Eiffeltor steht ihr im Stau, plant mindestens 30 Minuten mehr ein. Auf der A3 Köln Richtung Oberhausen zwischen Köln-Mühlheim und Mettmann braucht ihr mindestens 28 Minuten länger. Auf der A1 Köln Richtung Euskirchen zwischen Hürth und Erftstadt kommt ihr nur zäh voran, das kostet euch mindestens 16 Minuten. Und auf der A4 Olpe Richtung Herlen-Aachen zwischen Kreuz Köln Ost und Köln-Eiffeltor dauert es mindestens 12 Minuten länger. Habt ihr mehr entdeckt? Dann gebt gern Bescheid per WhatsApp an die 0160 339 7000.
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1: 1. September 1980. Diana Ross ist mit Upside Down neu in den Charts. Upside down, boy, you turn me inside out and round and round. Nile Rodgers und Bernard Edwards sind Musiker und Songschreiber. Sie arbeiten Tag ein, Tag aus mit Stars zusammen. Sie schreiben Songs für sie und nehmen sie mit ihnen auf. Aber manchmal fühlt sich das an wie Fließbandarbeit. Sie schreiben einen Song, der Star kommt rein, sie sagen, sing das, der Star singt das und fertig ist das Ding. Als sie das erste Mal aber mit Diana Ross zusammenarbeiten, wollen sie das Ganze mal anders machen. Tagelang interviewen sie Diana. Sie wollen genau wissen, mit wem sie da zusammenarbeiten, wer das ist, für den sie da einen Song schreiben, welche Themen Diana beschäftigen, was ihre Stärken sind, was ihre Schwächen. Natürlich dauert das Songschreiben auf diese Art und Weise deutlich länger, aber es ist endlich mal wieder wirklich kreative Arbeit mit Menschen. Und die Mühe lohnt sich, denn was rauskommt am Ende, ist ein Nummer 1.

0: Antenne NRW hier. Es ist Dienstagmittag und ich habe die Top-Themen des Tages für euch. Der akute Personalmangel im öffentlichen Dienst von NRW könnte laut einer neuen Studie durch das Aufstocken von Teilzeitkräften gelöst werden. Allein in unserem Bundesland schlummert ein rechnerisches Potenzial von über 115.000 Vollzeitstellen. Gewaltiger Polizeieinsatz unterdessen in Hattingen. Dort hat ein SEK einen Mann festgenommen, der seinen eigenen Bruder mit einer Axt schwer verletzt haben soll. Der 61-Jährige musste mit dem Rettungshubschrauber in eine Spezialklinik geflogen werden. Mehr dazu gibt's auf unserer Homepage antenne.nrw. Gleich um 12 hört ihr dann die ausführlichen Nachrichten.
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1: Ich bin Stefan Schütz. Rund 21 Millionen Menschen in Deutschland sind schlecht oder gar nicht an den öffentlichen Nahverkehr angebunden. Das teilte die Denkfabrik Agora Verkehrswende mit. Betroffen sind vor allem ländliche Regionen, etwa Niedersachsen, Mecklenburg-Vorpommern und Sachsen-Anhalt. Die Menschen dort sind aufs Auto angewiesen. Rund 30 Millionen Menschen sind dagegen gut versorgt, meist in und um Großstädte. Das Deutschlandticket könnte im nächsten Jahr fast 67 Euro pro Monat kosten. Das geht aus Berechnungen hervor, unter anderem von der Deutschen Umwelthilfe. Die Preissteigerung von etwa 4 Euro kommt zustande, weil Löhne und Betriebskosten der Bahn steigen, heißt es. Bisher haben die Verkehrsminister den Preis fürs Deutschlandticket festgelegt. Ab 2027 übernimmt ein automatisches Berechnungsverfahren. Die Bundesregierung geht davon aus, dass Russland hinter dem Drohnenvorfall vom Flughafen Leipzig-Halle steckt. Das berichtet die Bild, die sich auf Informationen aus Sicherheitskreisen beruft. Bislang hat sich die Bundesregierung mit Aussagen zu den Verantwortlichen zurückgehalten. Kanzler Merz kündigte vor wenigen Tagen eine Reaktion an, abgestimmt mit EU- und NATO-Partnern. Abnehmspritzen wie Ozempic gibt es bei uns in Deutschland schon länger. Ab heute bieten Apotheken das Medikament als Pille an. Claudia Wächter hat Einzelheiten.
2: Manche Apotheken rechnen offenbar schon mit einem wahren Ansturm auf die Abnehmpille. Die gibt's allerdings nur auf Rezept. Man muss sie täglich nehmen und aus eigener Tasche zahlen. Aber sie habe vergleichbare Effekte wie die Spritze, sagen Fachleute. Allerdings betonen sie, die Pille ist kein Lifestyle-Produkt. Und sie warnen auch vor unseriösen Online-Anbietern oder auch Online-Ärzten.
1: Auf Nordrhein-Westfalens Autobahnen hat es in den Sommerferien deutlich weniger Staus gegeben. Die Staudauer ist laut ADAC um 22% auf rund 13.200 Stunden gesunken, verglichen mit den Sommerferien vom letzten Jahr. Als möglichen Grund nennt ein ADAC-Sprecher die hohen Spritpreise, wodurch weniger oft gefahren wird. Staureichster Tag war der 17. Juli, der letzte Schultag vor den Ferien.
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1: Wir haben einen Mix aus Sonne, Wolken und vereinzelten Schauern und Gewittern. Das Ganze bei 17 bis 23 Grad. Morgen bleibt es dann meist trocken. Auch da bekommen wir einen Mix aus Sonne und Wolken. Im Norden treiben sich immer noch ein paar Regenwolken rum. Temperaturtechnisch schaut es ähnlich aus wie heute.
3: Jetzt das Aktuellste aus der Antenne NRW Verkehrszentrale. Achtung, auf der A42 Emscher Schnellweg Kamp-Lindfort Richtung Dortmund und zurück zwischen Kreuz Herne und Herne-Horsthausen, da sind Personen auf der Fahrbahn. Auf der A40 Duisburg Richtung Essen zwischen Essen-Frohnhausen und dem Dreieck Essen-Ost braucht ihr rund 43 Minuten länger. Auf der A4 Herlen-Aachen Richtung Köln zwischen Kreuz Köln-West und Köln-Eiffeltor plant etwa 24 Minuten mehr ein. Und auf der A4 Köln Richtung Herlen-Aachen zwischen dem Dreieck Köln-Heumer und dem Kreuz Köln-West geht es stockend voran. Ihr braucht mindestens 17 Minuten länger. Habt ihr mehr entdeckt, dann gebt gern Bescheid per WhatsApp an die 0160 339 7000.
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5: Mahlzeit, jetzt aber schön mal die Mittagspause genießen. Kurz nach 12 haben wir am Dienstag. Vielleicht habt ihr euch was von zu Hause mitgebracht, vielleicht geht ihr gleich in die Kantine, vielleicht holt ihr auch euch einfach was am Imbiss des Vertrauens. Den Nachtisch, den kriegt ihr von uns serviert und zwar in Form von den besten Hits aller Zeiten. Miley Cyrus zusammen mit Dua Lipa gleich und jetzt Level 42 mit Lessons in Love. Ich bin Josephine Petzold. Schönes Päuschen euch.

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1: Ihr hört Antenne NRW am Dienstagmittag. Ja, der Dienstag. Ein Tag der Gegensätze, weil der Dienstag, der gehört bei den Deutschen zu den unbeliebtesten Wochentagen. In der YouGov-Umfrage hat gerade einmal 1% der Befragten den Dienstag als Lieblingstag genannt. Ja, der liebste Tag ist halt übrigens natürlich ja der Samstag. Ein Viertel der Befragten mag den Samstag am liebsten. Und dabei läuft's am Dienstag eigentlich spitze. Ja, im Straßenverkehr ist der Dienstag einer der unfallärmsten Tage nach Sonntag und Mittwoch. Und heute sind wir wohl auch am produktivsten. In diversen Umfragen geben 35-39% der Manager und auch Angestellten an, am Dienstag am meisten zu leisten. Ja, an Dienstagen werden übrigens die wenigsten Kündigungen ausgesprochen. Und an Dienstag gehen auch gleichzeitig die meisten Bewerbungen ein. Also wir halten fest, der Dienstag ist nicht der gefährlichste Tag der Woche. Er ist sehr produktiv und sicher und trotzdem so unbeliebt. Ist quasi der Underdog der Wochentage. Das darf nicht sein. Wir feiern ihn jetzt hier mit den besten Hits aller Zeiten. Genießt den Dienstag.
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1: Wir haben einen Mix aus Sonne, Wolken und vereinzelten Schauern und Gewittern. Das Ganze bei 17 bis 23 Grad. Morgen bleibt es dann meist trocken. Auch da bekommen wir einen Mix aus Sonne und Wolken. Im Norden treiben sich immer noch ein paar Regenwolken rum. Temperaturtechnisch schaut es ähnlich aus wie heute.
2: Jetzt das Aktuellste aus der Antenne NRW Verkehrszentrale. Achtung, auf der A42 Emscher Schnellweg Kamp-Lindfort Richtung Dortmund und zurück zwischen Kreuz Herne und Herne-Horsthausen, da sind Personen auf der Fahrbahn. Auf der A40 Duisburg Richtung Essen zwischen Essen-Frohnhausen und dem Dreieck Essen-Ost braucht ihr rund 43 Minuten länger. Auf der A4 Herlen-Aachen Richtung Köln zwischen Kreuz Köln-West und Köln-Eiffeltor plant etwa 24 Minuten mehr ein. Und auf der A4 Köln Richtung Herlen-Aachen zwischen dem Dreieck Köln-Heumer und dem Kreuz Köln-West geht es stockend voran. Ihr braucht mindestens 17 Minuten länger. Habt ihr mehr entdeckt, dann gebt gern Bescheid per WhatsApp an die 0160 339 7000.
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Ja, so lässt sich der Dienstag noch aushalten hier mit Antenne NRW. Schönen Mittag. Ende Gelände in NRW. Ja, ab morgen sind die Sommerferien offiziell vorbei. Für viele Kinder beginnt dann auch die Grundschule. Erstklässler haben ihren großen Auftritt. Ja, mit Ranzen und natürlich auch mit Schultüte. Aber warum heißen Schulanfänger bei uns eigentlich i-Dötzchen? Ich habe mal nachgeguckt. Also der Begriff kommt aus dem Rheinland. Dötzchen ist einfach die Verkleinerungsform von Dotz. Und so nennt man im Rheinland eben kleine Kinder. Und das i, das kommt daher, dass Schulanfänger früher in Schreibübungen oft mit dem kleinen I begonnen haben. Also I-Pünktchen plus Dötzchen, daraus wurde eben das I-Dötzchen. So, und was gehört jetzt denn aber in die Schultüte? Ja, so eine Mischung aus Nützlichem, was Süßem und einer kleinen Überraschung, zum Beispiel eben Stifte, Notizblock, Brotdose, Trinkflasche, ja, ein Buch oder ein kleines Spiel. Ehrlich, darüber freuen sich Kinder ja am meisten. Und auch Süßigkeiten dürfen natürlich mit rein, aber besser nicht die ganze Tüte damit füllen. Am besten spricht man vor allem mit den Eltern, damit man nichts doppelt und dreifach holt. Und billig ist der Spaß inzwischen auch nicht unbedingt. Laut einer aktuellen Analyse von Idealo liegt der durchschnittliche Wert einer Schultüte bei rund 75 Euro. Ja. Grundlage ist eine Umfrage, nach der die meisten Eltern so zwischen 50 und 100 Euro für die Füllung einplanen. Eieieiei. Also, morgen beginnt für die i-Dötzchen in NRW ein neuer Abschnitt. Viel Spaß dabei.

0: Einen schönen Dienstagmittag wünsche ich euch. Hier ist Antenne NRW. Jetzt mit einem kurzen News-Update für euch. Wer in den Sommerferien auf den Autobahnen in NRW unterwegs war, stand überraschend selten im Stau. Grund dafür sind laut ADAC vor allem die hohen Preise an den Zapfsäulen, die viele Menschen vom Autofahren abgehalten haben. Außerdem zeigt eine IW-Studie, wo im Land noch Kapazitäten stecken. Im öffentlichen Dienst von NRW könnten beispielsweise 115.000 Vollzeitstellen entstehen, wenn Teilzeitbeschäftigte mehr arbeiten würden. Vor allem an Kitas, Schulen und in Behörden wird dieses ungenutzte Arbeitspotenzial dringend benötigt. 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
1: Ich bin Stefan Schulz. Sprit oder Strom? Wie sind die deutschen Politiker in Bund und Ländern unterwegs? Die Deutsche Umwelthilfe hat die Dienstwagenflotten der Ministerien gecheckt mit einem eindeutigen Ergebnis. Claudia Wächter berichtet.
2: Nur 90 von knapp 250 Dienstwagen sind E-Autos. Und das sei ein desaströses Signal für die deutsche Klimapolitik, sagt die Umwelthilfe. Immerhin sauber unterwegs ist der Bundesumweltminister. Auf Länderebene ist der Ministerpräsident aus Baden-Württemberg top. Und Kanzler Merz fällt komplett aus der Wertung, weil er eine schwere Limousine mit Panzerung fährt.
1: Eine gute Anbindung an den öffentlichen Nahverkehr würde die Verkehrswende vermutlich sehr voranbringen, allerdings hapert es hier noch häufig. Die Denkfabrik Agora teilte mit, 21 Millionen Menschen in Deutschland sind schlecht oder gar nicht gut angebunden. Betroffen sind vor allem ländliche Regionen. Als gute Anbindung gilt eine etwa 250 Meter vom Wohnort entfernte Haltestelle, an der werktags alle halbe Stunde ein Bus abfährt. Bundesfinanzminister Klingbeil will Steuerzahler ab 2028 um rund 10 Milliarden Euro entlasten. Das geht aus einem Gesetzentwurf hervor, der der Rheinischen Post vorliegt. Das Kindergeld soll auf 272 Euro steigen. Auch der Arbeitnehmerpauschbetrag wird angehoben. Gegenfinanziert wird das über eine frühere Reichensteuer und eine neue Superreichensteuer von 47% für Einkommen ab 280.000 Euro. Fast eine Woche nach der Sturzflut im Himalaya hat die Zahl der Toten eine erschütternde Marke überschritten. Die Polizei meldete allein in Nepal mehr als 1.000 Tote. Vermisst werden noch über 5.000 Menschen. Borussia Dortmund startet heute in den DFB-Pokal. Der BVB tritt im Volksparkstadion beim Hamburger Fünftligisten HEBC an. Über 41.600 Tickets sind verkauft, ein Rekord für ein Erstrundenspiel mit einem Fußball-Fünftligisten. Im Dortmunder Tor steht Alexander Meyer, Stammkeeper Gregor Kobel fehlt im Kader. Anstoß ist um 20.45 Uhr.
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1: Wir haben einen Mix aus Sonne, Wolken und vereinzelten Schauern und Gewittern. Das Ganze bei 17 bis 23 Grad. Morgen bleibt es dann meist trocken. Auch da bekommen wir einen Mix aus Sonne und Wolken. Im Norden treiben sich immer noch ein paar Regenwolken rum. Temperaturtechnisch schaut es ähnlich aus wie heute.
3: Jetzt das Aktuellste aus der Antenne NRW Verkehrszentrale. Vorsicht auf der A560 St. Augustin-Hennef zwischen Siegburg und St. Augustin in beiden Richtungen. Da sind Personen auf der Fahrbahn. Auf der A40 Duisburg Richtung Essen zwischen Mülheim Heimat Erde und Essen-Huttrop steckt ihr im Stau fest. Ihr braucht mindestens 31 Minuten länger. Auf der A44 Kassel Richtung Dortmund zwischen Bräuner und Geseke läuft es zäh, plant etwa 22 Minuten mehr ein. Auf der A3 Oberhausen Richtung Köln zwischen Mettmann und Solingen geht auch nicht viel, da kommen rund 15 Minuten obendrauf. Habt ihr mehr entdeckt, dann gebt gern Bescheid per WhatsApp an die 0100 60 339 7000.
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5: Ja, wunderbar. Kurz nach eins haben wir schon. Ich wünsche euch einen fantastischen Dienstagmittag. Wisst ihr, was wir jetzt machen? Weniger quatschen, mehr Musik. Ich spiele euch jetzt 4 Hits am Stück ohne Unterbrechung, damit ihr euch jetzt mal schön gehen lassen könnt. Melanie C. mit dabei, Foreigner, Kenya Grace und den Anfang macht jetzt Natalie Imbruglia mit Torn. Ich bin Josephine Petzold. Schönen Mittag.

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1: Wir haben einen Mix aus Sonne, Wolken und vereinzelten Schauern und Gewittern. Das Ganze bei 17 bis 23 Grad. Morgen bleibt es dann meist trocken. Auch da bekommen wir einen Mix aus Sonne und Wolken. Im Norden treiben sich immer noch ein paar Regenwolken rum. Temperaturtechnisch schaut es ähnlich aus wie heute.
2: Jetzt das Aktuellste aus der Antenne NRW Verkehrszentrale. Vorsicht auf der A560 St. Augustin-Hennef zwischen Siegburg und St. Augustin in beiden Richtungen. Da sind Personen auf der Fahrbahn. Auf der A40 Duisburg Richtung Essen zwischen Mülheim Heimat Erde und Essen-Huttrop steckt ihr im Stau fest. Ihr braucht mindestens 31 Minuten länger. Auf der A44 Kassel Richtung Dortmund zwischen Bräuner und Geseke läuft es zäh, plant etwa 22 Minuten mehr ein. Auf der A3 Oberhausen Richtung Köln zwischen Mettmann und Solingen geht auch nicht viel. Da kommen rund 15 Minuten obendrauf. Habt ihr mehr entdeckt, dann gebt gern Bescheid per WhatsApp an die 0100 60 339 7000.
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1: Eine wichtige Entscheidung steht an und ihr wisst einfach nicht, was ihr machen sollt. Dann gibt es ja oft den Ratschlag, ja, schlaf mal eine Nacht drüber. Klingt schön und gut, aber bringt das wirklich was?
2: Tatsächlich. Eine Nacht darüber zu schlafen kann richtig helfen. Während wir schlafen, sortiert das Gehirn Informationen, entwirrt Gedanken und ordnet Emotionen neu. Komplexe Probleme wirken nach dem Aufwachen oft klarer, weil unser Unterbewusstsein über Nacht weiterarbeitet. Und wer ausgeruht ist, trifft seltener impulsive Entscheidungen, sondern denkt strukturierter. Also lieber mal eine Nacht drüber schlafen.
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0: der Dienstagmittag. Hier ist Antenne NRW jetzt mit den Themen, die NRW heute beschäftigen. Nach einer blutigen Axtattacke in Hattingen führt die Staatsanwaltschaft Essen die Ermittlungen gegen den festgenommenen Tatverdächtigen. Das 61-jährige Opfer war schwerst verletzt in einer Einfahrt entdeckt und per Hubschrauber in eine Klinik gebracht worden. Unterdessen sorgt eine unveröffentlichte Studie zum öffentlichen Dienst für Gesprächsstoff. Würden Teilzeitkräfte in NRW ihre Stunden aufstocken, könnten auf einen Schlag rund 115.000 fehlende Stellen an Kitas, Schulen und Ämtern besetzt werden. Mehr dazu gibt's auf unserer Homepage antenne.nrw. Gleich um 2 laufen dann hier noch die ausführlichen Nachrichten aus NRW, Deutschland und der Welt.
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1: Ich bin Stefan Schulz. Rund 1,4 Millionen Wohnungen fehlen hierzulande. Das berichtet der Deutsche Mieterbund in seinem Mietenreport. Eine Sprecherin sagte, viele Mieter lebten in Angst vor Wohnungsverlust. Der aktuelle Mietenreport zeigt außerdem, dass jeder Zweite befürchtet, in so einem Fall keine bezahlbare Ersatzwohnung zu finden. Post vom Finanzamt flattert ins Haus und viele von uns verstehen da nur Bahnhof. Das soll sich jetzt ändern. Bund und Länder haben nämlich ein Projekt gestartet, das Fachchinesisch in verständliche Sprache umwandelt. Claudia Wächter kennt die Einzelheiten.
2: Kein Fluchen mehr, kein Hä? Stattdessen klare Sätze, kurze Infos und ein freundlicher Ton. Klingt wie ein Traum. Wir sollen auf Anhieb verstehen, was das Finanzamt von uns will. Also nichts mehr mit gemäß, Paragraph, Absatz und so weiter. Die Verbesserungen mithilfe eines Sprachmodells sollen ab sofort bundesweit umgesetzt werden.
1: Eine Mehrheit der Menschen in Deutschland ist für eine Zuckersteuer auf Getränke. Das zeigt eine Forsa-Umfrage für Stern und RTL. 55% der Befragten befürworten die geplante Abgabe. Details arbeitet das Bundesfinanzministerium gerade aus. Die Höhe soll sich nach dem Zuckergehalt richten. In Irland etwa kostet ein Liter Cola bis zu 30 Cent mehr. Anfang August hatte es einen mutmaßlich geplanten und fehlgeschlagenen Sprengstoffanschlag am Flughafen Leipzig-Halle gegeben. Dahinter soll ein russischer Geheimdienst stecken. Davon geht die Bundesregierung aus, berichtet die Bild. Bundesinnenminister Dobrindt und Außenminister Wadefuhl wollen später weitere Einzelheiten bekannt geben. Bei einem Flugzeugabsturz im österreichischen Attersee sind ein 24-jähriger Fluglehrer und seine 19-jährige Schülerin gestorben. Beide stammten sehr vermutlich aus Nordrhein-Westfalen. Das haben Polizei und Staatsanwaltschaft mitgeteilt. Wrack und Leichen sind gestern aus rund 160 Metern Tiefe geborgen worden. Eine endgültige Identifizierung soll eine DNA-Analyse bringen.
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1: Wir haben einen Mix aus Sonne, Wolken und vereinzelten Schauern und Gewittern. Das Ganze bei 17 bis 23 Grad. Morgen bleibt es dann meist trocken. Auch da bekommen wir einen Mix aus Sonne und Wolken. Im Norden treiben sich immer noch ein paar Regenwolken rum. Temperaturtechnisch schaut es ähnlich aus wie heute.
3: Jetzt das Aktuellste aus der Antenne NRW Verkehrszentrale. Vorsicht auf der A1 Münster Richtung Dortmund zwischen Ascheberg und Hamm-Bockum-Werne, da ist nach einem Unfall noch nichts gesichert. Auch auf der A2 Hannover Richtung Dortmund zwischen Kamener Kreuz und Kamenberg-Kamen müsst ihr wegen einer noch ungesicherten Unfallstelle besonders aufpassen. Und auf der A562 Abzweig Bonn-Süd, Bonn-Rheinaue Richtung Bonn-Ost zwischen Bonn-Rheinaue und Bonn-Ramersdorf gibt es im Baustellenbereich ebenfalls einen Unfall, fahrt da vorsichtig ran. Auf der A44 Kassel Richtung Dortmund zwischen Lichtenau-Westfeizig und Geseke steht ihr im Stau, plant mindestens 37 Minuten mehr ein. Habt ihr mehr entdeckt, dann gebt gern Bescheid per WhatsApp an die 0160 339 7000.
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5: Wie viele Leute kennt ihr, die die Abnehmspritze nutzen? Ich sag ehrlich, bei mir im näheren Umfeld sind es wirklich einige, Tendenz steigend. Und ich kann mir vorstellen, dass es manch einer auch einfach gar nicht erzählt. Also sind es bestimmt sogar noch mehr, ohne dass ich davon Bescheid weiß. Ab heute auf dem Markt, und das war natürlich nur eine Frage der Zeit, die Abnehmpille. Reden wir gleich mal drüber in knapp 10 Minuten. Ich bin Josephine Petzold, schönen Dienstag euch.

0: Entspannt durch den Dienstag mit Alicia Keys hier bei Antenne NRW. Man könnte es schon fast als Trend bezeichnen und heute setzt vielleicht eine Trendwende ein. Denn ab heute gibt es Abnehmmittel in Deutschland nicht mehr nur als Spritze, sondern auch als Tablette. Der dänische Pharmakonzern Novo Nordisk bringt seine Abnehmpille mit dem Wirkstoff Semaglutid in die Apotheken. Ja, wer stark übergewichtig ist und zusätzlich mindestens eine gewichtsbedingte Erkrankung hat, der kann das Medikament künftig auch zum Schlucken bekommen und muss sich dann nicht mehr spritzen. Dafür braucht es aber natürlich ein ärztliches Rezept. Einfach in die Apotheke gehen und das Ding kaufen geht also nicht. Und bezahlt werden muss die Behandlung bisher auch selbst, weil Abnehmmittel, die gelten in Deutschland nämlich als sogenannte Lifestyle-Arzneimittel und sind deshalb grundsätzlich keine Leistung der gesetzlichen Krankenkassen. Ja, die Tablette, die wirkt ähnlich wie die bekannte Abnehmspritze. Sie sorgt dafür, dass ein stärkeres, ja, Sättigungsgefühl entsteht. Der Unterschied liegt halt bei der Anwendung. Die Spritze wird einmal pro Woche gesetzt. Die Tablette muss jeden Morgen eingenommen werden. Und danach darf dann 30 Minuten lang nichts gegessen, getrunken oder andere Medikamente genommen werden. Apotheker, die warnen deshalb davor, das Mittel als einfache, ja, Lifestyle-Pille zu sehen. Es kann ja Nebenwirkungen geben, zum Beispiel Übelkeit, Erbrechen, Verstopfung. Fachleute empfehlen eine ärztliche Begleitung, ja, und das vor allem zusammen mit Ernährung, Bewegung und einer Veränderung des Essverhaltens. Es ist halt keine Wunderpille. Also nochmal ganz wichtig, die neue Tablette, die ist verschreibungspflichtig, deswegen dubiose Online-Angebote ohne vernünftige ärztliche Betreuung. Das ist kritisch, davon ist vehement abzuraten.
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1: Wir haben einen Mix aus Sonne, Wolken und vereinzelten Schauern und Gewittern. Das Ganze bei 17 bis 23 Grad. Morgen bleibt es dann meist trocken. Auch da bekommen wir einen Mix aus Sonne und Wolken. Im Norden treiben sich immer noch ein paar Regenwolken rum. Temperaturtechnisch schaut es ähnlich aus wie heute.
2: Jetzt das Aktuellste aus der Antenne NRW Verkehrszentrale. Vorsicht auf der A1 Münster Richtung Dortmund zwischen Ascheberg und Hamm-Bockum-Werne, da ist nach einem Unfall noch nichts gesichert. Auch auf der A2 Hannover Richtung Dortmund zwischen Kamener Kreuz und Kamenberg-Kamen müsst ihr wegen einer noch ungesicherten Unfallstelle besonders aufpassen. Und auf der A562 Abzweig Bonn-Süd, Bonn-Rheinaue Richtung Bonn-Ost zwischen Bonn-Rheinaue und Bonn-Ramersdorf gibt es im Baustellenbereich ebenfalls einen Unfall, fahrt da vorsichtig ran. Auf der A44 Kassel Richtung Dortmund zwischen Lichtenau-Westfeizig und Geseke steht ihr im Stau, plant mindestens 37 Minuten mehr ein. Habt ihr mehr entdeckt, dann gebt gern Bescheid per WhatsApp an die 0160 339 7000.
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1: Emergency. 1. September 1957. Die kubanisch-US-amerikanische Sängerin Gloria Estefan wird geboren. Vor ihrer Karriere als Sängerin studiert sie erstmal Psychologie in Miami. In dieser Zeit lernt sie auf einer Hochzeit dann nicht nur ihren späteren Mann, sondern auch noch dessen Band, Miami Latin Boys, kennen. Sie schließt sich denen an und ist neben dem Studium als Sängerin der Band unterwegs. Später benennt sich dann Miami Latin Boys um in Miami Sound Machine. Und dieser Name, der ist uns allen bekannt. Aber erstmal sind die Jungs und Mädels gar nicht so erfolgreich. Ihr erstes Album wird kein großer Hit. Mit dem Wechsel zu einer anderen Plattenfirma geht's dann aber plötzlich steil nach oben. Sie bringen nämlich ihre erste englische Nummer raus. Und das ist gar keine geringere als diese hier. Dr. Beat hat einfach dieses gewisse Etwas. In Clubs und Discos wird er rauf und runter gespielt. Und die Mischung aus Disco-Sound und diesen lateinamerikanischen Einflüssen, die ist aber auch einfach gut. Eben typisch Miami Sound Machine.

0: Antenne NRW, jetzt mit einem kurzen News-Update für euch. An Schulen, Kitas und auf Ämtern in NRW herrscht Personalnot. Doch eine neue Studie sieht eine riesige Personalreserve im eigenen System. Wenn die Beschäftigten im öffentlichen Dienst ihre Arbeitszeit aufstocken würden, stünden rechnerisch 115.000 neue Vollzeitstellen zur Verfügung. Wer auf den Straßen im Land unterwegs war, verbrauchte zuletzt vor allem teuren Sprit, stand dafür aber seltener im Stau. Laut ADAC führten die hohen Kraftstoffpreise in den Sommerferien zu einem Rückgang der Staustunden in NRW um über 15%. 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Klickt euch gerne mal rein, damit ihr immer auf dem neuesten Stand bleibt.
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1: Ich bin Stefan Schulz. Ein Umspannwerk am Braunkohlekraftwerk Jenschwalde in Brandenburg soll mit selbstgebauten, sprengstoffbeladenen Raketen angegriffen worden sein. Das berichtet die Märkische Allgemeine Zeitung, allerdings widerspricht das Landeskriminalamt. Bestätigt wurden Sprengsätze, die entschärft wurden. Verletzte oder einen Stromausfall habe es nicht gegeben. Das Landeskriminalamt Brandenburg ermittelt. Fast jeder dritte Mieter in Deutschland macht sich Sorgen, seine Miete künftig nicht mehr bezahlen zu können. Das zeigt eine Studie im Auftrag des Deutschen Mieterbunds. Thomas Bremser berichtet.
2: Jeder Zweite fürchtet, wenn er künftig umziehen muss, findet er keine bezahlbare neue Wohnung mehr. Die Wohnkosten sind im vergangenen Jahr bei jedem Zweiten gestiegen. Dabei gilt in Gegenden, in denen der Wohnungsmarkt besonders angespannt ist, die Mietpreisbremse. Doch laut Mieterbund trauen sich viele gar nicht, ihr Recht einzufordern, aus Angst gekündigt zu werden.
1: Eine gute Anbindung an den öffentlichen Personennahverkehr würde die Verkehrswende vermutlich sehr voranbringen, allerdings hapert es hier noch häufig. Die Denkfabrik Agora teilte mit, 21 Millionen Menschen in Deutschland sind schlecht oder gar nicht gut angebunden. Betroffen sind vor allem ländliche Regionen. Als gute Anbindung gilt etwa eine 250 Meter vom Wohnort entfernte Haltestelle, an der werktags alle halbe Stunde ein Bus fährt. Das Deutschland-Ticket könnte im nächsten Jahr fast 67 Euro pro Monat kosten. Das geht aus Berechnungen hervor, unter anderem von der Deutschen Umwelthilfe. Die Preissteigerung von etwa 4 Euro kommt zustande, weil Löhne und Betriebskosten der Bahn steigen, heißt es. Bisher haben die Verkehrsminister den Preis fürs Deutschland-Ticket festgelegt. Ab 2027 übernimmt ein automatisches Berechnungsverfahren. Die Deutsche Umwelthilfe kritisiert die Dienstwagen von Spitzenpolitikern als klimaschädlich. NRW-Ministerpräsident Wüst teilt sich demnach mit Manuela Schwesig und Kai Wegner den letzten Platz unter den Länderchefs. Ihre Dienstwagen stoßen jeweils 262 Gramm CO2 pro Kilometer aus. Die Politiker würden damit ihrer Vorbildfunktion nicht gerecht, so die DUH.
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1: Wir haben einen Mix aus Sonne, Wolken und vereinzelten Schauern und Gewittern. Das Ganze bei 17 bis 23 Grad. Morgen bleibt es dann meist trocken. Auch da bekommen wir einen Mix aus Sonne und Wolken. Im Norden treiben sich immer noch ein paar Regenwolken rum. Temperaturtechnisch schaut es ähnlich aus wie heute.
3: Jetzt das Aktuellste aus der Antenne NRW Verkehrszentrale. Vorsicht auf der A57, Köln Richtung Krefeld an der Ausfahrt Köln-Chorweiler. Da ist eine Unfallstelle noch nicht gesichert. Auf der A42, Dortmund Richtung Kamp-Lindfort zwischen dem Kreuz Oberhausen West und dem Kreuz Kamp-Lindfort braucht ihr rund 52 Minuten länger. Auf der A1, Münster Richtung Dortmund zwischen Ascheberg und dem Kreuz Dortmund-Unna plant etwa 33 Minuten mehr ein. Und auf der A44, Kassel Richtung Dortmund zwischen Lichtenau-Westfalte und Geseke dauert es gut 32 Minuten länger. Habt ihr mehr entdeckt? Dann gebt gern Bescheid per WhatsApp an die 0160 339 7000.
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6: Heute, meine Lieben, ist der 1. September, Monatsanfang, und wir checken, was es Neues gibt. Was passiert bei uns in Nordrhein-Westfalen und was steht auf der Agenda? Die besten Hits aller Zeiten. So starten wir den Dienstagnachmittag jetzt mit Savage Garden. Ganz schöne Entschleunigung aus den 90ern mit To the Moon and Back. Ich bin Janne, ich freue mich sehr auf den Tag mit euch.

0: Tollen Dienstag wünschen wir euch mit den besten Hits aller Zeiten. Neuer Monat und neuer Plan. Was steht wann auf der Agenda in Deutschland und bei uns in NRW? Wir schauen mal als erstes in unsere wunderschöne Landeshauptstadt nach Düsseldorf. Lokale Foodtrucks, ausgefallene Küche, Gastropersönlichkeiten und bayerische Klassiker, die prägen nämlich den September. Gleich 4 Events, die werben um die Gunst der Besucher. Den genauen Überblick dazu gibt's auf unserer Website. Ab heute geht eine neue digitale Synopse zur Landesbauordnung in NRW online. Der neue Baucode NRW, so heißt das Ganze, das tritt in Kraft. Ziel ist es, Planungs- und Genehmigungsprozesse zu vereinfachen und natürlich die Bürokratie zu erleichtern. Apotheken vertreiben ab diesem Monat die Abnehmpille auf Rezept. Bisher gab es ja nur Spritzen, jetzt kommen auch die Abnehmpillen. Die Deutsche Bahn, die plant weitere Alkoholverbote an ihren 5.400 Bahnhöfen in Deutschland. Zum 1. September ändern sich die Regeln für Lohnsteuerhilfevereine. Sie dürfen jetzt mit mehr Menschen bei steuerlichen Fragen unterstützen. Und außerdem gibt es jetzt strengere Regeln für Werbung mit grünen Slogans. Das heißt, Aussagen wie umweltfreundlich oder klimaneutral, die kann man jetzt nicht mehr so einfach verwenden. 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Klickt euch gerne mal rein.
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1: Wir haben einen Mix aus Sonne, Wolken und vereinzelten Schauern und Gewittern. Das Ganze bei 17 bis 23 Grad. Morgen bleibt es dann meist trocken. Auch da bekommen wir einen Mix aus Sonne und Wolken. Im Norden treiben sich immer noch ein paar Regenwolken rum. Temperaturtechnisch schaut es ähnlich aus wie heute.
2: Jetzt das Aktuellste aus der Antenne NRW Verkehrszentrale. Vorsicht auf der A57, Köln Richtung Krefeld an der Ausfahrt Köln-Chorweiler. Da ist eine Unfallstelle noch nicht gesichert. Auf der A42, Dortmund Richtung Kamp-Lindfort zwischen dem Kreuz Oberhausen West und dem Kreuz Kamp-Lindfort braucht ihr rund 52 Minuten länger. Auf der A1, Münster Richtung Dortmund zwischen Ascheberg und dem Kreuz Dortmund-Unna plant etwa 33 Minuten mehr ein. Und auf der A44, Kassel Richtung Dortmund zwischen Lichtenau-Westfalte und Geseke dauert es gut 32 Minuten länger. Habt ihr mehr entdeckt? Dann gebt gern Bescheid per WhatsApp an die 0160 339 7000.
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So klingt der Dienstagnachmittag. Antenne NRW mit den besten Hits aller Zeiten. Unser Blick geht an dieser Stelle in die Stadt Dortmund. Da werden aktuell 2000 Kilometer Straßennetz gerade mit Lasern erfasst. Die Jagd nach Schlaglöchern sozusagen. Das sind orangefarbene Messwagen, die momentan durch die gesamte Stadt fahren, ausgestattet mit ganz moderner Lasertechnik. Sie erfassen Risse und Unebenheiten, genauer als es eben auch Mitarbeiter in so einer Sichtkontrolle könnten. Technik, die begeistert. Der Laser und die Kameras, die scannen nur die Fahrbahnoberfläche. Das heißt, Kennzeichen oder Gesichter von Passanten werden eben nicht aufgenommen. Anfang 2027, da sollen die Ergebnisse vorliegen und dann halt auch mit den Daten aus 2021 verglichen werden. Und danach kann man dann entscheiden, welche Straßen wann repariert werden. Laut Tiefbauamt bräuchte es über 500 Millionen Euro, um alle Schäden sofort zu reparieren. Und mit dieser Technik kann man gut abwägen, was dringend gemacht werden muss in Dortmund und was eben noch warten kann. Warten muss hoffentlich nicht euer Feierabend. Der kommt mit großen Schritten auf uns zu, der Dienstagnachmittag. Die besten Hits aller Zeiten, die gibt's von uns dazu. Antenne NRW, schön, dass ihr uns gefunden habt.

0: Wunderschöner Sound für den Dienstag, Antenne NRW mit den besten Hits aller Zeiten. Was beschäftigt unser Bundesland momentan? Was ist relevant in NRW und was passiert? Alles zusammengefasst auf unserer ganz neuen Homepage. 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Wir schauen uns gerade mal so 2, 3 Schlagzeilen an. Zum Beispiel alles zum SEK-Einsatz in Hattingen. Schockfund beim Spaziergang, so kann man das wirklich nennen. Ein Mann entdeckte nämlich eine blutende Person, die offensichtlich mit einer Axt verletzt worden ist. Der Bruder des Opfers wurde festgenommen. Alles außerdem zum Ausbruch aus der JVA in Duisburg. Der Ausbrecher war Einbrecher in Köln und Oberhausen. Bei einem Einbruch NRW erbeutete er mehr als 220.000 Euro Bargeld damals. Wie der Mann entkommen konnte, bei uns auf der Homepage. Und der diesjährige Sommer war heiß, das wissen wir. Im NRW-Durchschnitt gab es 21 Hitzetage mit Temperaturen über 30 Grad. Ein neuer Rekord. Die kompletten Daten und Fakten alles auf der Website. 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
2: Ich bin Stefan Schulz. An einem Umspannwerk nahe dem größten Braunkohlekraftwerk Brandenburgs, Jenschwalde, sind Sprengvorrichtungen gefunden worden. Entschärfer wurden eingesetzt, so die Polizei. Eine dieser Vorrichtungen sei detoniert. Laut dem Kraftwerksbetreiber wurden Leitungen beschädigt und es kam zu kurzzeitigen Unterbrechungen. Der Deutsche Mieterbund warnt angesichts hoher Mieten vor einer Sozialstaatskrise. Verbandspräsident Weber Moritz sagte, fast 60% der befragten Mieterinnen und Mieter halten ihre Wohnkosten für zu hoch und sparen an anderer Stelle.
3: Aber darum geht's längst nicht mehr nur, auf Urlaub oder auf eine neue Waschmaschine zu verzichten. Jeder Vierte spart aufgrund gestiegener Wohnkosten mittlerweile an gesunden Lebensmitteln. Und 15%, das sagt unsere Umfrage, sparen an der eigenen Gesundheit, zum Beispiel bei Medikamenten oder beim Zahnersatz.
2: Auf Nordrhein-Westfalens Autobahnen hat es in den Sommerferien deutlich weniger Stau gegeben. Die Staudauer ist laut ADAC um 22% auf rund 13.200 Stunden gesunken, verglichen mit den Sommerferien im letzten Jahr. Als möglichen Grund nennt ein ADAC-Sprecher die hohen Spritpreise, wodurch weniger oft gefahren wird. Staureichster Tag war der 17. Juli, der letzte Schultag vor den Ferien. Bei einer Wohnungsdurchsuchung in Wuppertal haben Ermittler mehrere mit einem 3D-Drucker hergestellte Schusswaffen gefunden. Dazu kamen scharfe Munition und eine Hakenkreuz-Anstecknadel. Der 55 Jahre alte Verdächtige bestreitet laut Staatsanwaltschaft und Polizei ein politisches Motiv für die Bewaffnung. Zwei 3D-Drucker sind sichergestellt worden. Die allermeisten Erstrundenspiele im DFB-Pokal sind ja längst gespielt. Zwei fehlen aber noch, die der Supercup-Teilnehmer. Dortmund spielt heute beim Hamburg-Eimsbütteler Ballsportclub aus der Fußball-Oberliga Hamburg. Das ist die fünfte Liga. Anstoß ist um 20.45 Uhr. Morgen Abend tritt dann Titelverteidiger FC Bayern beim Zweitligisten Osnabrück an.
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2: Vom Niederrhein und den Niederlanden her wird es sonniger und öfter trocken. Es kann aber dennoch weiterhin Schauer und vereinzelte Gewitter geben. Die Temperaturen bewegen sich zwischen 20 und 23 Grad. In der Nacht lockert es immer mehr auf und es kühlt ab auf 10 bis 13 Grad. Morgen zunächst oft stark, später zunehmend locker bewölkt und sonnig bei 19 bis 24 Grad.
4: Jetzt das Aktuellste aus der Antenne NRW Verkehrszentrale. Vorsicht auf der A3 Köln Richtung Oberhausen zwischen Köln-Delbrück und dem Kreuz Leverkusen. Da ist nach einem Unfall noch nichts gesichert. Auf der A44 Kassel Richtung Dortmund zwischen Lichtenau-Westfeitel und Geseke kommt ihr nur stockend voran, plant etwa 30 Minuten mehr ein. Auf der A57 Köln Richtung Nimwegen zwischen Bovat und Mörs-Hülsdonk braucht ihr rund 20 Minuten länger. Und auf der A40 Dortmund Richtung Duisburg zwischen dem Dreieck Bochum-West und Mülheim an der Ruhr Winkhausen dauern es etwa 17 Minuten mehr. Auf der A3 Köln Richtung Oberhausen zwischen Köln-Delbrück und dem Kreuz Leverkusen steht ihr zusätzlich im Stau, da sind es mindestens 16 Minuten plus. Habt ihr mehr entdeckt, dann gebt gern Bescheid per WhatsApp an die 0100 60 339 7000.
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7: Wir begeben uns auf den Weg in Richtung Feierabend. Ich bin hier Anne. Schön, dass wir hier gemeinsam durchstarten. Ja, die Straßen werden langsam voller, das Büro leert sich immer mehr und mehr. Die Kollegen machen sich auf den Weg. Wir geben euch Begleitschutz in musikalischer Form. Ein absoluter Kulttrack. Status Quo, 1986 herausgekommen, also 40 Jahre her, in die Army Now. Die Band hatte vor allem mit ihrem klassischen Boogie-Rock-Sound Erfolge und dieser Song hier, der zeigte, dass sie auch mit einem wesentlich moderneren 80er-Sound sehr, sehr gut funktionieren konnten. Das ist nämlich definitiv einer der besten Hits aller Zeiten. Kommt mir gut in und durch den Dienstag.

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1: Auf dem Weg in Richtung Feierabend Antenne NRW mit den besten Hits aller Zeiten. Und die Backstreet Boys, ja, die haben so einige davon geliefert. Und jetzt haltet euch bitte fest, unsere wunderschöne Landeshauptstadt Düsseldorf, die wird sowohl im September als auch im Oktober absolutes Europazentrum der Backstreet Boys, denn sie geben sage und schreibe 10 Konzerte. Das ist nämlich ihre Europastation und die einzigen Konzerte, die sie nämlich da geben, die finden bei uns in Düsseldorf statt. Jeweils um 20 Uhr wird angefangen und die Nachfrage, die war tatsächlich gewaltig. Ursprünglich, da waren 6 Shows geplant und dann kamen einmal immer weitere Termine dazu. Ja, und schließlich wurde sogar eine 10. und letzte Show dann für den 7. Oktober ergänzt. Unfassbar. Düsseldorf kann sich warm anziehen. Ganz Europa, was die Boyband-Szene betrifft, alle Backstreet Boys-Fans, sie werden die Landeshauptstadt fluten. I Never Break Your Heart, einer der schönsten und besten und erfolgreichsten Hits dieser Jungs. Genießt mir das bitte. Antenne NRW mit eben den besten Hits aller Zeiten.

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1: Ich bin Stefan Schütz. Auf Nordrhein-Westfalens Autobahnen hat es in den Sommerferien deutlich weniger Stau gegeben. Die Staudauer ist laut ADAC um 22% auf rund 13.200 Stunden gesunken, verglichen mit den Sommerferien im letzten Jahr. Als möglichen Grund nennt ein ADAC-Sprecher die hohen Spritpreise, wodurch weniger oft gefahren wird. Staureichster Tag war der 17. Juli, der letzte Schultag vor den Ferien. Bei einer Wohnungsdurchsuchung in Wuppertal haben Ermittler mehrere mit einem 3D-Drucker hergestellte Schusswaffen gefunden. Dazu kamen scharfe Munition und eine Hakenkreuz-Anstecknadel. Der 55 Jahre alte Verdächtige bestreitet laut Staatsanwaltschaft und Polizei ein politisches Motiv für die Bewaffnung. Zwei 3D-Drucker sind sichergestellt worden.
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1: Vom Niederrhein und den Niederlanden her wird es sonniger und öfter trocken. Es kann aber dennoch weiterhin Schauer und vereinzelte Gewitter geben. Die Temperaturen bewegen sich zwischen 20 und 23 Grad. In der Nacht lockert es immer mehr auf und es kühlt ab auf 10 bis 13 Grad. Morgen zunächst oft stark, später zunehmend locker bewölkt und sonnig bei 19 bis 24 Grad.
2: Jetzt das Aktuellste aus der Antenne NRW Verkehrszentrale. Vorsicht auf der A3 Köln Richtung Oberhausen zwischen Köln-Delbrück und dem Kreuz Leverkusen. Da ist nach einem Unfall noch nichts gesichert. Auf der A44 Kassel Richtung Dortmund zwischen Lichtenau-Westfeitel und Geseke kommt ihr nur stockend voran, plant etwa 30 Minuten mehr ein. Auf der A57 Köln Richtung Nimwegen zwischen Bovat und Mörs-Hülsdonk braucht ihr rund 20 Minuten länger. Und auf der A40 Dortmund Richtung Duisburg zwischen dem Dreieck Bochum-West und Mülheim an der Ruhr Winkhausen dauern es etwa 17 Minuten mehr. Auf der A3 Köln Richtung Oberhausen zwischen Köln-Delbrück und dem Kreuz Leverkusen steht ihr zusätzlich im Stau, da sind es mindestens 16 Minuten plus. Habt ihr mehr entdeckt, dann gebt gern Bescheid per WhatsApp an die 0100 60 339 7000.
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0: Das ist Antenne NRW mit den besten Hits aller Zeiten und dem Blick nach Köln. Denn wer sich wundert, was da aktuell für Zelte am Fernsehturm im Kölner Grüngürtel stehen, das ist ein Protestcamp. Bis Sonntag, da wollen hier mehrere hundert Menschen in Köln gegen die Rüstungsindustrie demonstrieren. Bisher sind es ca. 500 angemeldete Teilnehmer aus ganz Deutschland und es soll thematische Referate und Workshops geben. Außerdem sind auch mehrere Demos geplant. Heute zum Auftakt und zum Abschluss dann am Samstag. Seit Wochen wurde vor allem auch online bundesweit für dieses Protestcamp geworben. Die Polizei, die bereitet sich ebenfalls seit Wochen intensiv auf diesen Einsatz vor. Die Beamten werden mit bis zu 1000 Einsatzkräften auch vor Ort sein. Es wird wahrscheinlich zu Verkehrsbehinderungen kommen. Wann, wo genau in Köln diese Woche protestiert wird, was zu beachten ist und sämtliche Hintergründe zu diesem Protestcamp am Fernsehturm, alles auf unserer Homepage zum Nachlesen. Alles auf antenne.nrw. Wir wünschen euch einen wunderschönen Feierabend.
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0: Hier bekommt ihr die besten Hits aller Zeiten. Antenne NRW wünscht einen tollen Dienstag. Unser Bundesland, das steht ja nie still. Wir schauen uns an, was passiert, was ist relevant und was ist wichtig für Nordrhein-Westfalen. Das jederzeit zum Nachlesen auf unserer Homepage. 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Klickt euch gerne mal rein und wir schauen gerade mal vorbei. Heute wird zum Beispiel der Aachener Friedenspreis verliehen. Er geht in diesem Jahr an eine jüdisch-palästinensische Initiative. Eine Zollhündin namens Tessa hat auf der A57 bei ihrem ersten Einsatz über 5 Kilo Kokain im Wert von mehr als 350.000 Euro sichergestellt. Die Aktion, die kam vom Hauptzollamt Duisburg. Die Geschichte zur Vierbeiner-Heldin auch auf unserer Website. Und das aktuelle Wetter-Update für Nordrhein-Westfalen. Wie sieht es beim Thema Regen, Sonne und Temperatur aus heute und auch für die restliche Woche? 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
1: Ich bin Stefan Schulz. Deutschland hat gestern abermals Straftäter nach Afghanistan abgeschoben. Ein Flug ist von Leipzig nach Kabul gestartet mit 22 verurteilten Straftätern an Bord, unter anderem wegen Körperverletzung, Bedrohung und versuchtem Totschlag. Begleitet wurde der Flug von Bundespolizisten und Dolmetschern. Das berichtet die Rheinische Post unter Berufung auf Sicherheitskreise. An 4 weiteren Bahnhöfen gilt jetzt ein Alkoholverbot. Das hat die Deutsche Bahn mitgeteilt. Betroffen sind ab heute die Hauptbahnhöfe Berlin, Kiel und Braunschweig sowie Berlin-Gesundbrunnen. Bereits an mehr als 30 weiteren Stationen gilt das Verbot schon. Bis Mitte Oktober soll es an allen 5.400 Bahnhöfen deutschlandweit eingeführt werden. Sprengvorrichtungen an einem Umspannwerk in Brandenburg. Nahe dem Kraftwerk Jenschwalde sind verdächtige Vorrichtungen gefunden worden. Spezialisten sind vor Ort und kümmern sich darum. Thomas Bremser berichtet.
2: Das angegriffene Braunkohlekraftwerk ist das größte in Brandenburg. Es versorgt viele Haushalte mit Strom und Fernwärme. Im Januar hatten sich linksextreme Täter zu einem ähnlichen Anschlag in Berlin bekannt. Rund 45.000 Haushalte waren tagelang ohne Strom.
1: In Krefeld ist wieder eine Würgeschlange gefunden worden, in derselben Straße wie schon Anfang August. Passanten haben das etwa 1,50 Meter lange und am Schwanz verletzte Tier auf einer Grünfläche entdeckt. Die Feuerwehr hat es eingefangen und ins Tierheim gebracht. Ob die beiden Funde zusammenhängen, ist unklar. Fast die Hälfte der Schüler in Nordrhein-Westfalen hat eine Migrationsgeschichte. Das zeigen Zahlen des Statistikamtes. Im letzten Schuljahr waren es fast 47%, ein leichter Anstieg gegenüber dem Vorjahr. Als Grund nennt die Behörde unter anderem Fluchtbewegungen, wie durch den russischen Angriffskrieg gegen die Ukraine. Regional gibt es große Unterschiede. An Grundschulen in Gelsenkirchen liegt der Anteil bei über 65%, im Kreis Coesfeld bei 26%.
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1: Vom Niederrhein und den Niederlanden her wird es sonniger und öfter trocken. Es kann aber dennoch weiterhin Schauer und vereinzelte Gewitter geben. Die Temperaturen bewegen sich zwischen 20 und 23 Grad. In der Nacht lockert es immer mehr auf und es kühlt ab auf 10 bis 13 Grad. Morgen zunächst oft stark, später zunehmend locker bewölkt und sonnig bei 19 bis 24 Grad.
3: Jetzt das Aktuellste aus der Antenne NRW Verkehrszentrale. Vorsicht auf der A559 Köln-Porz Richtung Köln-Gremberg. Am Kreuz Köln-Gremberg auf die Überleitung zur A4 Richtung Herlen-Aachen, da ist eine ungesicherte Unfallstelle. Auch auf der A4 Olpe Richtung Herlen-Aachen zwischen Kreuz Köln-Ost und Kreuz Köln-Süd hat es gekracht, dort ist noch nichts abgesichert. Auf der A1 Euskirchen Richtung Dortmund zwischen Köln-Löwenich und dem Kreuz Leverkusen steht ihr im Stau, plant etwa 19 Minuten mehr ein. Auf der A3 Frankfurt Richtung Oberhausen zwischen dem Dreieck Köln-Heumer und dem Kreuz Leverkusen geht gerade wenig, ihr braucht rund 16 Minuten länger. Auf der A4 Olpe Richtung Herlen-Aachen zwischen Kreuz Köln-Ost und Kreuz Köln-Süd kommt ihr ebenfalls nur langsam durch, das dauert ungefähr 14 Minuten länger. Habt ihr mehr entdeckt, dann gebt gern Bescheid per WhatsApp an die 0160 339 7000.
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6: Immer mehr Kollegen fahren den PC herunter, packen die Sachen und machen sich auf den Weg nach Hause. Der verdiente Feierabend ruft und wir zelebrieren ihn mit Bryan Adams und Melanie C. Bei den Spice Girls schon sehr erfolgreich gewesen, quasi Kult als Sporty Spice. Und sich dann für die Solo-Karriere einen Weltstar und Hitgaranten wie Bryan Adams zu schnappen, sehr smarter Move. Schöne, rockige Nummer auf dem Weg in Richtung Dienstagabend. When you're gone, ich bin die Anne. Fühlt euch ganz lieb gegrüßt.

So hört sich Antenne NRW an. Entspannten Feierabend wünschen wir euch. Morgen fängt bei uns in Nordrhein-Westfalen ja wieder der Ernst des Lebens an. Die Sommerferien sind vorbei. Yep, Mittwoch geht's wieder für die Kids in die Schule. Die Vorbereitungen, die laufen wahrscheinlich heute auch auf Hochtouren. Die Ruhe vor dem Sturm. Deswegen ein schöner Track aus dem Jahr 1988, der ein bisschen Entschleunigung reinbringt. Bisschen Leichtigkeit, bisschen Reggae-Sound. Eddie Grant, Gimme Hope Joanna, Antenne NRW mit den besten Hits aller Zeiten.

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1: Ich bin Stefan Schütz. In Krefeld ist wieder eine Würgeschlange gefunden worden, in derselben Straße wie schon Anfang August. Passanten haben das etwa 1,50 Meter lange und am Schwanz verletzte Tier auf einer Grünfläche entdeckt. Die Feuerwehr hat es eingefangen und ins Tierheim gebracht. Ob die beiden Funde zusammenhängen, ist unklar. Fast die Hälfte der Schüler in Nordrhein-Westfalen hat eine Migrationsgeschichte. Das zeigen Zahlen des Statistikamtes. Im letzten Schuljahr waren es fast 47%, ein leichter Anstieg gegenüber dem Vorjahr. Als Grund nennt die Behörde unter anderem Fluchtbewegungen, wie durch den russischen Angriffskrieg gegen die Ukraine. Regional gibt es große Unterschiede. An Grundschulen in Gelsenkirchen liegt der Anteil bei über 65%, im Kreis Coesfeld bei 26%.
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1: Vom Niederrhein und den Niederlanden her wird es sonniger und öfter trocken. Es kann aber dennoch weiterhin Schauer und vereinzelte Gewitter geben. Die Temperaturen bewegen sich zwischen 20 und 23 Grad. In der Nacht lockert es immer mehr auf und es kühlt ab auf 10 bis 13 Grad. Morgen zunächst oft stark, später zunehmend locker bewölkt und sonnig bei 19 bis 24 Grad.
2: Jetzt das Aktuellste aus der Antenne NRW Verkehrszentrale. Vorsicht auf der A559 Köln-Porz Richtung Köln-Gremberg. Am Kreuz Köln-Gremberg auf die Überleitung zur A4 Richtung Herlen-Aachen, da ist eine ungesicherte Unfallstelle. Auch auf der A4 Olpe Richtung Herlen-Aachen zwischen Kreuz Köln-Ost und Kreuz Köln-Süd hat es gekracht, dort ist noch nichts abgesichert. Auf der A1 Euskirchen Richtung Dortmund zwischen Köln-Löwenich und dem Kreuz Leverkusen steht ihr im Stau, plant etwa 19 Minuten mehr ein. Auf der A3 Frankfurt Richtung Oberhausen zwischen dem Dreieck Köln-Heumer und dem Kreuz Leverkusen geht gerade wenig, ihr braucht rund 16 Minuten länger. Auf der A4 Olpe Richtung Herlen-Aachen zwischen Kreuz Köln-Ost und Kreuz Köln-Süd kommt ihr ebenfalls nur langsam durch, das dauert ungefähr 14 Minuten länger. Habt ihr mehr entdeckt, dann gebt gern Bescheid per WhatsApp an die 0160 339 7000.
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0: Toller Track. Antenne NRW wünscht einen tollen und produktiven Dienstagabend. Die besten Hits aller Zeiten. Macht euch einen wunderschönen Feierabend.
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2: 1. September 1980. Diana Ross ist mit Upside Down neu in den Charts.
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2: Nile Rodgers und Bernard Edwards sind Musiker und Songschreiber. Sie arbeiten Tag ein, Tag aus mit Stars zusammen. Sie schreiben Songs für sie und nehmen sie mit ihnen auf. Aber manchmal fühlt sich das an wie Fließbandarbeit. Sie schreiben einen Song, der Star kommt rein, sie sagen, sing das, der Star singt das und fertig ist das Ding. Als sie das erste Mal aber mit Diana Ross zusammenarbeiten, wollen sie das Ganze mal anders machen. Tagelang interviewen sie Diana. Sie wollen genau wissen, mit wem sie da zusammenarbeiten. Wer das ist, für den sie da einen Song schreiben. Welche Themen Diana beschäftigen, was ihre Stärken sind, was ihre Schwächen. Natürlich dauert das Songschreiben auf diese Art und Weise deutlich länger. Aber es ist endlich mal wieder wirklich kreative Arbeit mit Menschen. Und die Mühe lohnt sich, denn was rauskommt am Ende, ist ein Nummer 1-Hit.

0: Wunderschöner Sound für den Dienstag, Antenne NRW mit den besten Hits aller Zeiten. Was beschäftigt unser Bundesland momentan? Was ist relevant in NRW und was passiert? Alles zusammengefasst auf unserer ganz neuen Homepage. 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Wir schauen uns gerade mal so 2-3 Schlagzeilen an. Zum Beispiel alles zum SEK-Einsatz in Hattingen. Schockfund beim Spaziergang, so kann man das wirklich nennen. Ein Mann entdeckte nämlich eine blutende Person, die offensichtlich mit einer Axt verletzt worden ist. Der Bruder des Opfers wurde festgenommen. Alles außerdem zum Ausbruch aus der JVA in Duisburg. Der Ausbrecher war Einbrecher in Köln und Oberhausen. Bei einem Einbruch NRW erbeutete er mehr als 220.000 Euro Bargeld damals. Wie der Mann entkommen konnte, bei uns auf der Homepage. Und der diesjährige Sommer war heiß, das wissen wir. Im NRW-Durchschnitt gab es 21 Hitzetage mit Temperaturen über 30 Grad. Ein neuer Rekord. Die kompletten Daten und Fakten alles auf der Website. 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
1: Ich bin Stefan Schütz. Bundesinnenminister Dobrindt hat den fehlgeschlagenen Drohnenanschlag auf den Flughafen Leipzig-Halle mit Russland in Verbindung gebracht. Es gebe Ähnlichkeiten mit anderen hybriden Angriffen, sagte der CSU-Minister. Deutschland stehe weiter im Fokus und es bestehe die Gefahr größerer Schäden durch solche Angriffe. Es wird Folgen geben, so wird unter anderem das russische Haus in Berlin geschlossen. Die Krise auf dem Wohnungsmarkt hält an, beklagt der Deutsche Mieterbund. In seinem Mietenreport warnt der Verband, etwa jeder dritte Befragte hat Sorge, bald die Miete nicht mehr zahlen zu können. Die Präsidentin des Mieterbundes, Weber Moritz.
2: Für Millionen Menschen kann eine ganz normale biografische Krise sehr schnell zur Wohnungskrise werden. Und genau aus diesem Grund, sagen wir, aus der Wohnungskrise ist eine Sozialstaatskrise geworden.
1: Die Bundesregierung müsse Mieten begrenzen und mehr Sozialwohnungen bauen, fordert der Verband. Eine gute Anbindung an den öffentlichen Nahverkehr, das wünschen sich viele. Allerdings hapert es damit an vielen Stellen. Die Denkfabrik Agora teilte mit, 21 Millionen Menschen in Deutschland sind schlecht oder gar nicht gut angebunden. Betroffen sind vor allem ländliche Regionen. Als gute Anbindung gilt eine etwa 250 Meter vom Wohnort entfernte Haltestelle, an der werktags alle halbe Stunde ein Bus abfährt. Die Deutsche Umwelthilfe kritisiert die Dienstwagen von Spitzenpolitikern als klimaschädlich. NRW-Ministerpräsident Wüst teilt sich demnach mit Manuela Schwesig und Kai Wegner den letzten Platz unter den Länderchefs. Ihre Dienstwagen stoßen jeweils 262 Gramm CO2 pro Kilometer aus. Die Politiker würden damit ihrer Vorbildfunktion nicht gerecht, so die DUH. Die meisten Erstrundenspiele im DFB-Pokal sind längst gespielt, zwei fehlen aber noch, die der Supercup-Teilnehmer. Dortmund spielt auswärts ab 20.45 Uhr gegen den Fußball-Fünftligisten Hamburg-Eimsbütteler Ballsportclub. Morgen tritt der FC Bayern beim Zweitligisten Osnabrück an und Abwehrspieler Antonio Rüdiger gab bekannt, seine Nationalmannschaftskarriere zu beenden.
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1: In der Nacht lockert es immer mehr auf und es kühlt ab auf 10 bis 13 Grad. Morgen ist es zunächst oft stark, später zunehmend locker bewölkt und sonnig. Das Ganze bei 19 bis 24 Grad.
3: Jetzt das Aktuellste aus der Antenne NRW Verkehrszentrale. Vorsicht auf der A2 Hannover Richtung Dortmund zwischen Herford-Bad Salzuflen und Bielefeld-Ost. Da hat es gekracht, die Stelle ist noch nicht gesichert. Auf der A3 Frankfurt Richtung Oberhausen zwischen dem Dreieck Köln-Heumar und dem Dreieck Langenfeld gibt es nach einem Unfall noch Bergungsarbeiten, fahrt da langsam ran. Auf der A4 Herlen-Aachen Richtung Köln zwischen dem Kreuz Köln-West und Köln-Eiffeltor steht ihr im Stau, plant etwa 39 Minuten mehr ein. Auf der A2 Hannover Richtung Dortmund zwischen Herford-Bad Salzuflen und Bielefeld-Ost dauert es rund 36 Minuten länger. Auf der A3 Frankfurt Richtung Oberhausen zwischen dem Dreieck Köln-Heumar und dem Dreieck Langenfeld braucht ihr mindestens 18 Minuten länger. Und auf der A40 Dortmund Richtung Duisburg zwischen dem Dreieck Bochum-West und Mülheim an der Ruhr Winkhausen stockt es. Habt ihr mehr entdeckt, dann gebt gern Bescheid per WhatsApp an die 0160 339 7000.
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6: Gut gelaunte Grüße gehen raus an euch. Ich bin die Anne. Schön, dass wir hier den Dienstag gemeinsam wuppen. Heute ist ja der 1. September, Monatsanfang. Und wir checken gleich, was es Neues gibt. Was passiert in Nordrhein-Westfalen und was steht auf der Agenda? Die besten Hits aller Zeiten, Michael Schulte. Und davor dieser wundervolle Track hier. I like Chopin. Wir wünschen euch einen unhektischen Dienstagabend.

0: Tollen Dienstag wünschen wir euch mit den besten Hits aller Zeiten. Neuer Monat und neuer Plan. Was steht wann auf der Agenda in Deutschland und bei uns in NRW? Wir schauen mal als erstes in unsere wunderschöne Landeshauptstadt nach Düsseldorf. Lokale Foodtrucks, ausgefallene Küche, Gastropersönlichkeiten und bayerische Klassiker, die prägen nämlich den September. Gleich 4 Events, die werben um die Gunst der Besucher. Den genauen Überblick dazu gibt's auf unserer Website. Ab heute geht eine neue digitale Synopse zur Landesbauordnung in NRW online. Der neue Baucode NRW, so heißt das Ganze, das tritt in Kraft. Ziel ist es, Planungs- und Genehmigungsprozesse zu vereinfachen und natürlich die Bürokratie zu erleichtern. Apotheken vertreiben ab diesem Monat die Abnehmpille auf Rezept. Bisher gab es ja nur Spritzen, jetzt kommen auch die Abnehmpillen. Die Deutsche Bahn, die plant weitere Alkoholverbote an ihren 5.400 Bahnhöfen in Deutschland. Zum 1. September ändern sich die Regeln für Lohnsteuerhilfevereine. Sie dürfen jetzt mit mehr Menschen bei steuerlichen Fragen unterstützen. Und außerdem gibt es jetzt strengere Regeln für Werbung mit grünen Slogans. Das heißt, Aussagen wie umweltfreundlich oder klimaneutral, die kann man jetzt nicht mehr so einfach verwenden. Die komplette Übersicht zu allem, was sich neu gestaltet ab diesem Monat September, kompakt zusammengefasst auf antenne.nrw. Klickt euch gerne mal rein.
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1: In der Nacht lockert es immer mehr auf und es kühlt ab auf 10 bis 13 Grad. Morgen ist es zunächst oft stark, später zunehmend locker bewölkt und sonnig. Das Ganze bei 19 bis 24 Grad.
2: Jetzt das Aktuellste aus der Antenne NRW Verkehrszentrale. Vorsicht auf der A2 Hannover Richtung Dortmund zwischen Herford-Bad Salzuflen und Bielefeld-Ost. Da hat es gekracht, die Stelle ist noch nicht gesichert. Auf der A3 Frankfurt Richtung Oberhausen zwischen dem Dreieck Köln-Heumar und dem Dreieck Langenfeld gibt es nach einem Unfall noch Bergungsarbeiten, fahrt da langsam ran. Auf der A4 Herlen-Aachen Richtung Köln zwischen dem Kreuz Köln-West und Köln-Eiffeltor steht ihr im Stau, plant etwa 39 Minuten mehr ein. Auf der A2 Hannover Richtung Dortmund zwischen Herford-Bad Salzuflen und Bielefeld-Ost dauert es rund 36 Minuten länger. Auf der A3 Frankfurt Richtung Oberhausen zwischen dem Dreieck Köln-Heumar und dem Dreieck Langenfeld braucht ihr mindestens 18 Minuten länger. Und auf der A40 Dortmund Richtung Duisburg zwischen dem Dreieck Bochum-West und Mülheim an der Ruhr Winkhausen stockt es. Habt ihr mehr entdeckt, dann gebt gern Bescheid per WhatsApp an die 0160 339 7000.
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1: Das ist Antenne NRW mit den besten Hits aller Zeiten und dem Blick nach Köln. Denn wer sich wundert, was da aktuell für Zelte am Fernsehturm im Kölner Grüngürtel stehen, das ist ein Protestcamp. Bis Sonntag, da wollen hier mehrere hundert Menschen in Köln gegen die Rüstungsindustrie demonstrieren. Bisher sind es ca. 500 angemeldete Teilnehmende aus ganz Deutschland und es soll thematische Referate und Workshops geben. Außerdem sind auch mehrere Demos geplant. Heute zum Auftakt und zum Abschluss dann am Samstag. Seit Wochen wurde vor allem auch online bundesweit für dieses Protestcamp geworben. Die Polizei, die bereitet sich ebenfalls seit Wochen intensiv auf diesen Einsatz vor. Die Beamten werden mit bis zu 1000 Einsatzkräften auch vor Ort sein. Es wird wahrscheinlich zu Verkehrsbehinderungen kommen. Wann, wo genau in Köln diese Woche protestiert wird, was zu beachten ist und sämtliche Hintergründe zu diesem Protestcamp am Fernsehturm, alles auf unserer Homepage zum Nachlesen. Alles auf antenne.nrw. Wir wünschen euch einen wunderschönen Feierabend.
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0: Hier bekommt ihr die besten Hits aller Zeiten. Antenne NRW wünscht einen tollen Dienstag. Unser Bundesland, das steht ja nie still. Wir schauen uns an, was passiert, was ist relevant und was ist wichtig für Nordrhein-Westfalen. Das jederzeit zum Nachlesen auf unserer Homepage. Die ist ganz neu. Die heißt antenne.nrw. 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Heute wird zum Beispiel der Aachener Friedenspreis verliehen. Er geht in diesem Jahr an eine jüdisch-palästinensische Initiative. Eine Zollhündin namens Tessa hat auf der A57 bei ihrem ersten Einsatz über 5 Kilo Kokain im Wert von mehr als 350.000 Euro sichergestellt. Die Aktion, die kam vom Hauptzollamt Duisburg. Die Geschichte zur Vierbeinerheldin auch auf unserer Website. Und das aktuelle Wetterupdate für Nordrhein-Westfalen. Wie sieht's beim Thema Regen, Sonne und Temperatur aus heute und auch für die restliche Woche? 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
1: Ich bin Moritz Einzel. Klartext von der Bundesregierung zum gescheiterten Drohnenanschlag am Flughafen Leipzig-Halle. Russland steckt dahinter. Und Deutschland sei weiter im Fokus, sagte Innenminister Dobrindt.
2: Wir befinden uns nicht im Krieg, aber wir sind tägliches Ziel hybrider Kriegsführung.
1: Auch Außenminister Wadefuhl hat sich geäußert, Russland sei nicht bereit zum Ausgleich.
3: Mit dem Anschlagsversuch in Leipzig hat die russische Führung sich vielmehr bewusst entschlossen, unser bereits massiv belastetes bilaterales Verhältnis nochmals erheblich zu beschädigen.
1: Die Regierung zieht Konsequenzen aus dem Drohnenanschlag von Leipzig. Unter anderem muss das russische Generalkonsulat in Bonn schließen. In Brandenburg hat es einen Anschlagsversuch auf das Kraftwerk Jenschwalde gegeben. An einem Umspannwerk wurden mehrere Sprengvorrichtungen gefunden. Der Netzbetreiber spricht von einer Art Silvesterraketen. Es gab eine Detonation und ein Kraftwerksblock fiel aus. Brandenburgs Innenminister Redmann.
4: In Anbetracht der zahlreichen Vorkehrungen hier für weitere Einbringungen in die Höchstspannungsleitung, das nicht geglückt ist, kann man feststellen, dass es vergleichsweise glimpflich abgegangen ist im Verhältnis zu dem, was hätte passieren können hier.
1: Wer die Attacke verübt hat, ist unklar. Der neue norwegische König Håkon VIII. Hat im Parlament in Oslo seinen Eid auf die Verfassung abgelegt. Nach dem Tod seines Vaters Harald V. am Freitag war Håkon sofort König geworden. Zum Thronwechsel gehört aber auch der Eid auf die Verfassung. Krönungen wurden in Norwegen schon 1908 abgeschafft. Antonio Rüdiger hat seinen Rücktritt aus der deutschen Fußballnationalmannschaft erklärt. Der 33-jährige Verteidiger von Real Madrid sagte, er wolle den Weg für die junge Generation freimachen. Und heute Abend bestreitet Dortmund sein DFB-Pokal-Erstrundenspiel beim Hamburg-Eimsbütteler Ballspielclub aus der Oberliga. Anstoß ist um 20.45 Uhr.
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1: In der Nacht lockert es immer mehr auf und es kühlt ab auf 10 bis 13 Grad. Morgen ist es zunächst oft stark, später zunehmend locker bewölkt und sonnig bei 19 bis 24 Grad.
5: Jetzt das Aktuellste aus der Antenne NRW Verkehrszentrale. Achtung, auf der A1 Euskirchen Richtung Blankenheim zwischen Wiskirchen und Mechernich. Da brennt ein PKW, bildet bitte sofort eine Gasse für Rettungs- und Einsatzfahrzeuge. Auf der A4 Herlen-Aachen Richtung Köln steht ihr zwischen Kreuz Köln-West und Köln-Eiffeltor im Stau. Plant mindestens 19 Minuten mehr ein. Auf der A2 Hannover Richtung Dortmund stockt es zwischen Herford-Bad Salzuflen und Bielefeld-Ost. Ihr braucht rund 11 Minuten länger. Auch auf der A1 Kölner Ring Dortmund Richtung Euskirchen wird's zäh zwischen Köln-Niel und Kreuz Köln-Nord. Da kommen etwa 10 Minuten plus dazu. Habt ihr mehr entdeckt? Dann gebt gern Bescheid per WhatsApp an die 0160 339 7000.
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8: Fühlt euch ganz lieb gegrüßt. Ich bin die Anne. Wir machen uns einen ganz gemütlichen Dienstagabend. Und morgen, liebe Eltern und Großeltern, ist es wieder soweit. Die Schule beginnt. Die Sommerferien bei uns in NRW, die sind vorbei. Ja, der ein oder andere Elternteil, der atmet vielleicht aktuell so ein bisschen auf. Verständlich. Wir haben es kurz nach 7. Die Schultasche, die wird wahrscheinlich nochmal gecheckt. Liegt alles parat auch für den morgigen Tag? Trotzdem, bitte genießt den Feierabend. Macht euch nicht zu verrückt. Es dauert halt immer ein bisschen, ehe man in diesem ganzen Schultrott und in dem Rhythmus wieder drin ist. Ist ganz menschlich und normal. Wir starten in den Abend mit Jam & Spoon, Be Angeled, Antenne NRW, mit den besten Hits aller Zeiten. Hey.

Die besten Hits aller Zeiten. Wir wünschen euch einen ganz tollen Feierabend. Jetzt mit Häuser. Ein Mann mit einer großartigen Stimme. Too Sweet, seine Single. Und die ist weniger dramatisch als damals Take Me to Church. Dafür sehr lässig, sehr soulig. Und die bringt auch so eine gewisse Leichtigkeit mit sich. Und genau die nehmen wir jetzt bitte mit in den Feierabend, in den restlichen Dienstag. Ganz ohne Sorgen und mit Antenne NRW und den besten Hits aller Zeiten.

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1: In der Nacht lockert es immer mehr auf und es kühlt ab auf 10 bis 13 Grad. Morgen ist es zunächst oft stark, später zunehmend locker bewölkt und sonnig bei 19 bis 24 Grad.
2: Jetzt das Aktuellste aus der Antenne NRW Verkehrszentrale. Achtung, auf der A1 Euskirchen Richtung Blankenheim zwischen Wiskirchen und Mechernich. Da brennt ein PKW, bildet bitte sofort eine Gasse für Rettungs- und Einsatzfahrzeuge. Auf der A4 Herlen-Aachen Richtung Köln steht ihr zwischen Kreuz Köln-West und Köln-Eiffeltor im Stau. Plant mindestens 19 Minuten mehr ein. Auf der A2 Hannover Richtung Dortmund stockt es zwischen Herford-Bad Salzuflen und Bielefeld-Ost. Ihr braucht rund 11 Minuten länger. Auch auf der A1 Kölner Ring Dortmund Richtung Euskirchen wird's zäh zwischen Köln-Niehl und Kreuz Köln-Nord. Da kommen etwa 10 Minuten plus dazu. Habt ihr mehr entdeckt? Dann gebt gern Bescheid per WhatsApp an die 0160 339 7000.
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0: Toller Track. Antenne NRW wünscht einen tollen und produktiven Dienstagabend. Die besten Hits aller Zeiten. Macht euch einen wunderschönen Feierabend.
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2: Emergency. 1. September 1957. Die kubanisch-US-amerikanische Sängerin Gloria Estefan wird geboren. Vor ihrer Karriere als Sängerin studiert sie erstmal Psychologie in Miami. In dieser Zeit lernt sie auf einer Hochzeit dann nicht nur ihren späteren Mann, sondern auch noch dessen Band, Miami Latin Boys, kennen. Sie schließt sich denen an und ist neben dem Studium als Sängerin der Band unterwegs. Später benennt sich dann Miami Latin Boys um in Miami Sound Machine. Und dieser Name, der ist uns allen bekannt. Aber erstmal sind die Jungs und Mädels gar nicht so erfolgreich. Ihr erstes Album wird kein großer Hit. Mit dem Wechsel zu einer anderen Plattenfirma geht's dann aber plötzlich steil nach oben. Sie bringen nämlich ihre erste englische Nummer raus. Und das ist gar keine geringere als diese hier. Dr. Beat hat einfach dieses gewisse Etwas. In Clubs und Discos wird er rauf und runter gespielt. Und die Mischung aus Disco-Sound und diesen lateinamerikanischen Einflüssen, die ist aber auch einfach gut. Eben typisch Miami Sound Machine.

0: Wunderschöner Sound für den Dienstag, Antenne NRW mit den besten Hits aller Zeiten. Was beschäftigt unser Bundesland momentan? Was ist relevant in NRW und was passiert? Alles zusammengefasst auf unserer ganz neuen Homepage. Da sind wir ganz, ganz stolz drauf. 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Wir schauen uns gerade mal so 2, 3 Schlagzeilen an. Zum Beispiel alles zum SEK-Einsatz in Hattingen. Schockfund beim Spaziergang, so kann man das wirklich nennen. Ein Mann entdeckte nämlich eine blutende Person, die offensichtlich mit einer Axt verletzt worden ist. Der Bruder des Opfers wurde festgenommen. Alles außerdem zum Ausbruch aus der JVA in Duisburg. Der Ausbrecher war Einbrecher in Köln und Oberhausen. Bei einem Einbruch NRW erbeutete er mehr als 220.000 Euro Bargeld damals. Wie der Mann entkommen konnte, bei uns auf der Homepage. Und der diesjährige Sommer war heiß, das wissen wir. Im NRW-Durchschnitt gab es 21 Hitzetage mit Temperaturen über 30 Grad. Ein neuer Rekord. Die kompletten Daten und Fakten alles auf der Website. 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
1: Ich bin Moritz Einzel. Die Bundesregierung macht jetzt offiziell Russland für den versuchten Drohnenanschlag am Flughafen Leipzig-Halle verantwortlich. Den Erkenntnissen von Polizei und Geheimdiensten zufolge stecken hinter dem vereitelten Anschlag vom 4. August sogenannte Low-Level-Agenten im Auftrag Moskaus, sagte Innenminister Dobrindt. Und Außenminister Wadephul kündigte Konsequenzen an.
2: Das russische Generalkonsulat in Bonn wird zum 18. September geschlossen. Der Vertrag über das russische Haus in Berlin wird gekündigt. Wir werden in der Europäischen Union neue Listungen von Personen aus Russland im Kontext hybrider Angriffe vorschlagen. Wir verschärfen die Einreisekontrollen für russische Staatsangehörige.
1: Außerdem werde der Druck auf die russische Schattenflotte erhöht, so Wadephul. Wie genau, sagte er nicht. Der Deutsche Mieterbund hat seinen alljährlichen Report vorgelegt und warnt, die Wohnungskrise wird immer schlimmer. Einer Umfrage zufolge habe jeder dritte Mieter die Sorge, seine Miete künftig nicht mehr bezahlen zu können, so Verbandschefin Weber-Moritz.
3: Das muss man sich klar machen. Menschen sparen an Essen, an Medikamenten und an ihrer Altersvorsorge, damit sie ihre Wohnung bezahlen können.
1: Der Mieterbund fordert einen gesetzlichen Mietendeckel und mehr Sozialwohnungen. In einem Umspannwerk in der Nähe des Kohlekraftwerks Jenschwalde in Brandenburg hat es Sabotageakte gegeben. Allerdings wurde die Stromversorgung nicht gestört. In zwei Fällen sei es gelungen, leitfähiges Material in die Höchstspannungsleitung einzubringen, sagte Brandenburgs Innenminister Redmann. Es wurden zahlreiche Sprengvorrichtungen gefunden, es sei aber vergleichsweise glimpflich ausgegangen, so Redmann. Im DFB-Pokal sind die allermeisten Erstrundenpartien ja längst gespielt, zwei fehlen aber noch. Heute Abend ist Dortmund dran mit einem Auswärtsspiel gegen den Hamburg-Eimsbütteler Ballspielclub aus der Oberliga Hamburg. Anstoß ist um 20.45 Uhr. Morgen dann die Bayern beim Zweitligisten Osnabrück.
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1: In der Nacht lockert es immer mehr auf und es kühlt ab auf 10 bis 13 Grad. Morgen ist es zunächst oft stark, später zunehmend locker bewölkt und sonnig bei 19 bis 24 Grad.
4: Jetzt das Aktuellste aus der Antenne NRW Verkehrszentrale. Vorsicht auf der A2 Oberhausen Richtung Dortmund zwischen Recklinghausen Ost und Henrichenburg. Da sind Rettungsfahrzeuge im Einsatz, rechts ist gesperrt. Auf der A2 Dortmund Richtung Oberhausen zwischen Gelsenkirchen-Buhr und dem Dreieck Bottrop steht der längste Stau. Ihr braucht mindestens 18 Minuten länger. Auf der A4 Herlen-Aachen Richtung Köln zwischen dem Kreuz Köln-West und Köln-Eiffeltor habt ihr stockenden Verkehr. Auch auf der A42 Emscher Schnellweg Dortmund Richtung Kamp-Lindfort zwischen Oberhausen Zentrum und Oberhausen Buschhausen läuft es stockend. Habt ihr mehr entdeckt, dann gebt gern Bescheid per WhatsApp an die 0100 60 339 7000.
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1: In der Nacht lockert es immer mehr auf und es kühlt ab auf 10 bis 13 Grad. Morgen ist es zunächst oft stark, später zunehmend locker bewölkt und sonnig bei 19 bis 24 Grad.
2: Jetzt das Aktuellste aus der Antenne NRW Verkehrszentrale. Vorsicht auf der A2 Oberhausen Richtung Dortmund zwischen Recklinghausen Ost und Henrichenburg. Da sind Rettungsfahrzeuge im Einsatz, rechts ist gesperrt. Auf der A2 Dortmund Richtung Oberhausen zwischen Gelsenkirchen-Buhr und dem Dreieck Bottrop steht der längste Stau. Ihr braucht mindestens 18 Minuten länger. Auf der A4 Herlen-Aachen Richtung Köln zwischen dem Kreuz Köln-West und Köln-Eiffeltor habt ihr stockenden Verkehr. Auch auf der A42 Emscher Schnellweg Dortmund Richtung Kamp-Lindfort zwischen Oberhausen Zentrum und Oberhausen Buschhausen läuft es stockend. Habt ihr mehr entdeckt, dann gebt gern Bescheid per WhatsApp an die 0100 60 339 7000.
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1: Ich bin Moritz Einzig. Russland steckt hinter dem versuchten Drohnenanschlag am Flughafen Leipzig-Halle Anfang August. Das hat Bundesinnenminister Dobrindt verkündet.
2: Es wurden Tatmittel wie die Drohnenkonfiguration, diverse Bauteile, Sprengstoff und Zündtechnik verwendet, die aus anderen hybriden Operationen Russlands und dessen Krieg gegen die Ukraine uns bekannt ist.
1: Als Reaktion kündigte Außenminister Wadefuhl eine Reihe von Strafmaßnahmen an. Unter anderem werden das russische Generalkonsulat in Bonn und das russische Haus in Berlin geschlossen. In der Nähe von Cottbus haben Unbekannte offenbar versucht, ein Umspannwerk lahmzulegen. Brandenburgs Ministerpräsident Woidke sprach von einem Anschlagsversuch auf die Stromversorgung. Laut Polizei wurden Sprengvorrichtungen gefunden, eine Art Silvesterraketen. Die Stromversorgung wurde wohl teils kurz unterbrochen. Das Umspannwerk steht in der Nähe des Kohlekraftwerks Jenschwalde. Eine Mehrheit der Menschen in Deutschland ist für eine Zuckersteuer auf Getränke. Das zeigt eine Forsa-Umfrage für Stern und RTL. 55% der Befragten befürworten die Abgabe. Details arbeitet das Bundesfinanzministerium gerade aus. Die Höhe soll sich nach dem Zuckergehalt richten. In Irland etwa kostet ein Liter Cola bis zu 30 Cent mehr. Nach einem durchwachsenen Jahr in England zieht Fußballnationalspieler Nick Woltemade nach Italien weiter. Der 24-Jährige wird von Newcastle United bis zum kommenden Sommer an Juventus Turin ausgeliehen. Woltemade war im vergangenen Sommer vom VfB Stuttgart nach Newcastle gewechselt.
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1: Es lockert immer mehr auf und es kühlt ab auf 10 bis 13 Grad. Morgen ist es zunächst stark, später zunehmend locker bewölkt und sonnig bei 19 bis 24 Grad.
3: Jetzt das Aktuellste aus der Antenne NRW Verkehrszentrale. Vorsicht auf der A1 Dortmund Richtung Köln zwischen Hagen West und Vollmarstein, da steht ein defektes Fahrzeug. Auch auf der A46 Düsseldorf Richtung Wuppertal an der Anschlussstelle Wuppertal-Oberbarmen steht ein kaputtes Auto, fahrt vorsichtig vorbei. Auf der A4 Köln Richtung Herlen-Aachen zwischen Köln-Klettenberg und dem Kreuz Köln-West braucht ihr mindestens 23 Minuten länger. Auf der A2 Dortmund Richtung Oberhausen zwischen Essen-Gladbeck und dem Dreieck Bottrop plant etwa 9 Minuten mehr ein. Habt ihr mehr entdeckt? Dann gebt gern Bescheid per WhatsApp an die 0160 339 7000.
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1: Es lockert immer mehr auf und es kühlt ab auf 10 bis 13 Grad. Morgen ist es zunächst stark, später zunehmend locker bewölkt und sonnig bei 19 bis 24 Grad.
2: Jetzt das Aktuellste aus der Antenne NRW Verkehrszentrale. Vorsicht auf der A1 Dortmund Richtung Köln zwischen Hagen West und Vollmarstein, da steht ein defektes Fahrzeug. Auch auf der A46 Düsseldorf Richtung Wuppertal an der Anschlussstelle Wuppertal-Oberbarmen steht ein kaputtes Auto, fahrt vorsichtig vorbei. Auf der A4 Köln Richtung Herlen-Aachen zwischen Köln-Klettenberg und dem Kreuz Köln-West braucht ihr mindestens 23 Minuten länger. Auf der A2 Dortmund Richtung Oberhausen zwischen Essen-Gladbeck und dem Dreieck Bottrop plant etwa 9 Minuten mehr ein. Habt ihr mehr entdeckt? Dann gebt gern Bescheid per WhatsApp an die 0160 339 7000.
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1: Ich bin Hendrik Daum. Die Bundesregierung macht jetzt offiziell Russland für den gescheiterten Drohnenanschlag am Flughafen Leipzig-Halle verantwortlich. Das hat Bundesinnenminister Dobrindt verkündet.
2: Zusammen betrachtet belegen polizeiliche Ermittlungen, Tatmuster und nachrichtendienstliche Erkenntnisse eine russische Verantwortung für den versuchten Anschlag am Flughafen Leipzig.
1: Außenminister Wadefuhl kündigte Sanktionen an. Unter anderem muss das russische Generalkonsulat in Bonn schließen. In einem Umspannwerk in der Nähe des Kohlekraftwerks Jänschwalde in Brandenburg hat es Sabotageakte gegeben. Allerdings wurde die Stromversorgung nicht gestört. In zwei Fällen sei es gelungen, leitfähiges Material in die Höchstspannungsleitung einzubringen, sagte Brandenburgs Innenminister Redmann. Es wurden zahlreiche Sprengvorrichtungen gefunden. Es sei vergleichsweise glimpflich ausgegangen, so Redmann. E-Autos sind besser fürs Klima als Fahrzeuge mit herkömmlichen Verbrennungsmotoren. Eine neue Studie der TU München, die heute vorgestellt wurde, zeigt aber auch, klimaneutral sind auch E-Autos nicht. Die Forscher empfehlen der EU, bei den Klimavorgaben auch darauf zu schauen, wie viel CO2 bei der Produktion entsteht. Man wolle das Gute vom schlechten Elektroauto unterscheiden, so einer der Professoren. Fußballprofi Antonio Rüdiger spielt nicht mehr für Deutschland. Auf seinen Social-Media-Kanälen hat der 33-Jährige jetzt seinen Rücktritt aus der deutschen Nationalmannschaft erklärt. Moritz Einzel berichtet.
3: Es sei an der Zeit, den Weg für die junge Generation freizumachen, schrieb Rüdiger. Der Innenverteidiger in Diensten von Real Madrid bestritt 86 Länderspiele für Deutschland. Er nahm an 3 Welt- und 2 Europameisterschaften teil. 2017 war Rüdiger Teil des jungen deutschen Teams, das in Russland den Confederations Cup gewann.
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1: In der Nacht, da lockert es immer mehr auf und es kühlt ab bis in der Früh auf 13 bis 10 Grad. Morgen ist es zunächst oft stark, später zunehmend locker bewölkt und sonnig bei 19 bis 24 Grad.
4: Jetzt das Aktuellste aus der Antenne NRW Verkehrszentrale. Vorsicht auf der A43 Münster Richtung Recklinghausen im Bereich Kreuzmal Nord, da steht ein defektes Fahrzeug. Auch auf der A61 München-Gladbach Richtung Koblenz zwischen Miel und Rheinbach steht ein defektes Fahrzeug. Auf der A57 Krefeld Richtung Köln in Höhe Köln-Bickendorf liegt ein Plastikteil auf der Fahrbahn, ein Absperrpfosten. Auf der A4 Köln Richtung Herlen-Aachen zwischen Köln-Klettenberg und Kreuz Köln-West stockt es auf 2 Kilometern. Habt ihr mehr entdeckt? Dann gebt gern Bescheid per WhatsApp an die 0160 339 7000.
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1: In der Nacht, da lockert's immer mehr auf und es kühlt ab bis in der Früh auf 13 bis 10 Grad. Morgen ist es zunächst oft stark, später zunehmend locker bewölkt und sonnig bei 19 bis 24 Grad.
2: Jetzt das Aktuellste aus der Antenne NRW Verkehrszentrale. Vorsicht auf der A43 Münster Richtung Recklinghausen im Bereich Kreuzmal Nord, da steht ein defektes Fahrzeug. Auch auf der A61 München-Gladbach Richtung Koblenz zwischen Miel und Rheinbach steht ein defektes Fahrzeug. Auf der A57 Krefeld Richtung Köln in Höhe Köln-Bickendorf liegt ein Plastikteil auf der Fahrbahn, ein Absperrpfosten. Auf der A4 Köln Richtung Herlen-Aachen zwischen Köln-Klettenberg und Kreuz Köln-West stockt es auf 2 Kilometern. Habt ihr mehr entdeckt, dann gebt gern Bescheid per WhatsApp an die 0160 339 7000.
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1: Ich bin Hendrik Daum. Deutschland bekommt nach dem versuchten Drohnenanschlag in Leipzig jetzt Rückendeckung von NATO und EU. NATO-Chef Rutte erklärt, die Beweise gegen Russland seien eindeutig und auch EU-Kommissionspräsidentin von der Leyen sichert Deutschland Unterstützung zu. Dirk Zeitler mit den Einzelheiten.
2: Beide machen klar, Moskau soll mit solchen Aktionen weder Deutschland einschüchtern, noch die Hilfe für die Ukraine schwächen. Rutte hat darüber bereits mit Bundeskanzler Merz gesprochen. Als nächstes berät er auch mit Kommissionspräsidentin von der Leyen. Dann geht es darum, wie Europa weiter reagieren kann. Auch die EU-Außenminister wollen über den Fall und mögliche Sanktionen sprechen. Moskau kündigte dagegen eine Reaktion auf die deutschen Maßnahmen an. Was genau das heißt, lässt das Außenministerium offen.
1: In einem Umspannwerk in der Nähe des Kohlekraftwerks Jenschwalde in Brandenburg hat es Sabotageakte gegeben. Allerdings wurde die Stromversorgung nicht gestört. In zwei Fällen sei es gelungen, leitfähiges Material in die Höchstspannungsleitung einzubringen, sagte Brandenburgs Innenminister Redmann. Es wurden zahlreiche Sprengvorrichtungen gefunden, es sei aber vergleichsweise glimpflich ausgegangen, so Redmann. Eine Mehrheit der Deutschen ist für eine Zuckersteuer auf Getränke. Das zeigt eine Forsa-Umfrage für Stern und RTL. 55% der Befragten befürworten die Abgabe. Details arbeitet das Bundesfinanzministerium gerade aus. Die Höhe soll sich nach dem Zuckergehalt richten. Nach 12 Jahren hat Antonio Rüdiger seinen Rücktritt aus der Fußballnationalmannschaft erklärt. Das kündigte der 33-Jährige in den sozialen Medien an. Er wolle den Weg für die junge Generation freimachen und bedankt

0: sich bei seinen Teamkollegen.
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0: In der Nacht, da lockert's immer mehr auf und es kühlt ab bis in der Früh auf 13 bis 10 Grad. Morgen ist es zunächst oft stark, später zunehmend locker bewölkt und sonnig bei 19 bis 24 Grad.
2: Jetzt das Aktuellste aus der Antenne NRW Verkehrszentrale. Vorsicht auf der A3 Oberhausen Richtung Köln in Höhe Köln-Dellbrück. Da ist nach einem Unfall noch nichts gesichert auf dem Standstreifen. Auf der A57 Köln Richtung Krefeld zwischen Kreuz Köln-Nord und Köln-Korweiler liegen Gegenstände auf dem linken Fahrstreifen. Auf der A46 Düsseldorf Richtung Heinsberg zwischen Kreuzholz und Dreieck Mönchengladbach-Wanloo ist wegen Unfallaufnahme und Ölspur die Richtungsfahrbahn gesperrt, da kommt ihr nicht durch. Auf der A4 Köln Richtung Herlen-Aachen zwischen Köln-Klettenberg und Kreuz Köln-West stockt es. Habt ihr mehr entdeckt, dann gebt gern Bescheid per WhatsApp an die 0160 339 7000.
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1: In der Nacht, da lockert's immer mehr auf und es kühlt ab bis in der Früh auf 13 bis 10 Grad. Morgen ist es zunächst oft stark, später zunehmend locker bewölkt und sonnig bei 19 bis 24 Grad.
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1: Ich bin Hendrik Daum. Im Hamburger Stadtteil St. Pauli läuft aktuell ein größerer Polizeieinsatz. Auf einem Fabrikgelände in der Nähe des Fernsehturms wurde am Abend geschossen. Es sollen zwei Männer dabei tödlich getroffen worden sein, schreibt die Bild. Weitere Personen sollen verletzt sein. Aktuell ist die Polizei mit einem Großaufgebot vor Ort. Rund um den Tatort wurde eine Fahndung eingeleitet. Die Bundesregierung macht Russland für den misslungenen Anschlag auf den Leipziger Flughafen Anfang August verantwortlich. Die Entscheidung basiere auf einer klaren Beweiskette aus polizeilichen Ermittlungen und nachrichtendienstlichen Erkenntnissen, sagte Innenminister Dobrindt am Abend in Berlin. Die Ausführung der Tat passe ins typische Muster hybrider Kriegsführung Russlands. Als Reaktion kündigte Außenminister Wadephul eine Reihe von Strafmaßnahmen an. Im oberbayerischen Geretsried im Landkreis Bad Tölz-Wolfratshausen sind eine Seniorin und ihr erwachsener Sohn tot in einem Mehrfamilienhaus gefunden worden. Die Polizei geht von einem Tötungsdelikt aus. Es gibt deutliche Hinweise auf Fremdeinwirkung. Ein Tatverdächtiger wurde bereits ermittelt. Wie es aus Ermittlerkreisen heißt, soll es eine Person aus dem familiären Umfeld sein. Zu den Hintergründen ist bisher nichts bekannt. Die Ermittlungen laufen. Eine halbe Stunde lang hat sich der BVB die Zähne ausgebissen. Bei seinem Erstrundenspiel im DFB-Pokal mussten die Dortmunder am Abend gegen den Fünftligisten Hamburg-Eimsbütteler Ballspielclub ran. Nach 90 Minuten hieß es dann doch 5:0 für die Gelb-Schwarzen. Heute müssen die Bayern ran. Für den Rekordmeister geht's nach Osnabrück. Los geht's um 20.45 Uhr.
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1: Im Moment lockert es immer mehr auf und es kühlt bis in der Früh ab auf 10 bis 13 Grad. Heute ist es zunächst oft stark, später zunehmend locker bewölkt und sonnig bei 19 bis 24 Grad.
2: Jetzt das Aktuellste aus der Antenne NRW Verkehrszentrale. Achtung, auf der A46 Düsseldorf Richtung Heinsberg zwischen Kreuzholz und Dreieck Mönchengladbach-Wanloh. Da läuft eine Unfallaufnahme, dazu Öl auf der Fahrbahn. Der Verkehr wird über den Standstreifen vorbeigeleitet. Vorsicht, auch auf der A2 Hannover Richtung Dortmund zwischen Lünen Süd und Dortmund Nordost. Da ist nach einem Unfall noch nichts gesichert, der Verkehr wird an der Stelle vorbeigeführt und es stockt. Ebenfalls aufpassen müsst ihr auf der A52 Essen Richtung Düsseldorf zwischen Essen-Kettwig und Breitscheid. Da steht ein defektes Fahrzeug. Auch auf der A1 Dortmund Richtung Köln zwischen Remscheid und Wermelskirchen kommt ihr langsamer durch. Da steht ebenfalls ein defektes Fahrzeug. Habt ihr mehr entdeckt, dann gebt gern Bescheid per WhatsApp an die 0160 339 7000.
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1: Im Moment lockert es immer mehr auf und es kühlt bis in der Früh ab auf 10 bis 13 Grad. Heute ist es zunächst oft stark, später zunehmend locker bewölkt und sonnig bei 19 bis 24 Grad.
2: Jetzt das Aktuellste aus der Antenne NRW Verkehrszentrale. Achtung, auf der A46 Düsseldorf Richtung Heinsberg zwischen Kreuzholz und Dreieck Mönchengladbach-Wanlow. Da läuft eine Unfallaufnahme, dazu Öl auf der Fahrbahn. Der Verkehr wird über den Standstreifen vorbeigeleitet. Vorsicht, auch auf der A2 Hannover Richtung Dortmund zwischen Lünen Süd und Dortmund Nordost. Da ist nach einem Unfall noch nichts gesichert, der Verkehr wird an der Stelle vorbeigeführt und es stockt. Ebenfalls aufpassen müsst ihr auf der A52 Essen Richtung Düsseldorf zwischen Essen-Kettwig und Breitscheid. Da steht ein defektes Fahrzeug. Auch auf der A1 Dortmund Richtung Köln zwischen Remscheid und Wermelskirchen kommt ihr langsamer durch. Da steht ebenfalls ein defektes Fahrzeug. Habt ihr mehr entdeckt, dann gebt gern Bescheid per WhatsApp an die 0160 339 7000.
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